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1: Um 2.30 Uhr. Ich bin Finn Riebesel Freundlieb. Nach dem Drohnenvorfall am Leipziger Flughafen spricht Bundesinnenminister Dobrindt von einem hybriden Anschlagsszenario. Wer dahinter steckt, lasse sich aber noch nicht sagen. Es waren aber definitiv keine Amateure, so Dobrindt. Und weiter.
2: Drohnensichtungen, Drohnenbedrohungen, auch im hybriden Zusammenhang, das kennen wir aus der Vergangenheit, dass eine Drohne bewaffnet mit Sprengstoff sich hier auf einem Flughafengelände befindet, das ist ein neues Bedrohungsszenario.
1: Die Drohne war in der Nähe eines ukrainischen Frachtflugzeugs entdeckt und dann unschädlich gemacht worden. In der Debatte um eine Rückkehr des Zivildienstes stellen Arbeiter-Samariter-Bund und Rotes Kreuz Forderungen. Es geht darum, dass sich der Dienst sowohl für Zivis als auch für die Organisationen lohnt. Mehr von Tim Britztrupp.
3: ASB-Chef Fleckenstein sagte den Funke-Zeitungen, der Zivildienst sollte mindestens 9, besser 12 Monate dauern, damit die jungen Leute auch was lernen und nicht nur ihre Zeit absitzen. Wichtig sei auch, dass der Bund den Großteil der Kosten übernehme. Nach der Sommerpause will die Bundesregierung ihre Pläne vorstellen. Es geht um den Fall, dass die Wehrpflicht wieder aktiviert wird. Dann braucht es auch einen Ersatzdienst für alle, die den Dienst an der Waffe verweigern.
1: Der Iran und der Oman haben sich auf eine neue Route durch die Straße von Hormus geeinigt. Es könnten also bald wieder mehr Schiffe dort durchfahren. Die Meerenge ist wichtig für den weltweiten Öltransport. Im Krieg zwischen dem Iran und den USA gibt es weiterhin keinen Deal. Immer mehr Länder in Europa melden Rekordtemperaturen. In Österreich gab es den zweiten Tag in Folge einen neuen Höchstwert. Knapp über 41 Grad wurden im Osten des Landes gemessen. Und auch in der Slowakei war es mit etwas mehr als 41 Grad so heiß wie noch nie. Sprachbarrieren, Vorurteile und jede Menge Papierkram. Geflüchtete in Sachsen haben es oft nicht leicht bei der Jobsuche. Das Projekt Rescue Forward vernetzt sie mit Arbeitgebern, die Menschen aus anderen Ländern einstellen wollen. Letztes Jahr haben so über 130 Leute einen Job oder eine Ausbildung gefunden. In der neuen Mensa der TU Dresden arbeiten jetzt 11 geflüchtete Frauen. Eine von ihnen ist Sarah Savari aus Afghanistan.
4: Wir arbeiten mit einem Team, mit dem Deutschen und mit verschiedenen Ländern. Für meine deutsche Sprache auch sehr gut. Ich komme mit dem guten Laune, ich habe eine Arbeit. Ich sage Hallo für meine Kollegen. Das ist sehr schön für mich.
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5: Auf der A9 Nürnberg Richtung Halle-Leipzig steht zwischen Eisenberg und Reußig ein kaputter LKW auf der rechten Spur und dem Standstreifen. Staus und Blitzer immer melden an unsere kostenfreie Hotline 0800 0815 200. Das Wetter im Freistaat. Viele Wolken gibt es gerade, es bleibt aber trocken und die Temperaturen liegen aktuell zwischen 15 und 12 Grad. Tagsüber geht's dann mit Sonne und ein paar Wolken weiter, insgesamt trocken, nur in den Bergen kann es vereinzelt mal ein Gewitter geben. Dazu werden es 28 bis 30 Grad.
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3: Um 3 Uhr, ich bin Finn Riebesel, Freundlieb. Die Ermittlungen nach dem Drohnenvorfall am Leipziger Flughafen laufen auf Hochtouren. Immer noch ist völlig unklar, von wem die mit Sprengstoff bestückte Drohne stammt. Klar ist aber, mit Amateuren hat man es hier nicht zu tun, so Sachsens Innenminister Schuster.
4: Das ist nicht irgendjemand, der fälschlicherweise in der Anflugschneise mit seiner Drohne herumspielt. Hier geht es um eine sehr ernste Angelegenheit. Die Tatsache, dass erstmals in Deutschland eine Drohne mit Sprengstoff bestückt wurde, spricht, glaube ich, Bände, von welchem Szenario wir hier sprechen müssen.
3: Bundesinnenminister Dobrindt spricht von einem hybriden Anschlagsszenario und einer neuen Gefahrenqualität. Die Hilfsaktion für die zerstörte Amselseerast in Rathen ist gelaufen. Betreiberin Verena Leister hat die Spendensammlung gestoppt. Rund 200.000 Euro werden nun an die Spender zurückgezahlt. Ein Unwetter hatte das Gelände letzte Woche verwüstet. Daraufhin gab es jede Menge Unterstützung, aber auch einen gewaltigen Shitstorm wegen der Spenden. Leister sagte in einem Instagram-Statement:
5: Das auf Social Media, das gehört dazu, das kennt jeder, die Kommentare etc. Aber was uns persönlich an Nachrichten, an Anrufen, an Chatgruppen erreicht hat, an Anfeindung, Unterstellung, das war einfach eine Nummer zu viel.
3: In der Rentendebatte wird der Ton immer rauer. Unionsfraktionschef Frei macht jetzt Druck auf Bundessozialministerin Baas. Sie soll im Herbst einen konkreten Gesetzentwurf vorlegen, damit die Reform noch in diesem Jahr durch den Bundestag kommt, so Frei in der Rheinischen Post. Der Streitpunkt bleibt die abschlagsfreie Rente nach 45 Beitragsjahren. Frei will, dass diese Regel wie geplant abgeschafft wird, so wie es auch die Rentenkommission vorgeschlagen hat. Dagegen regt sich aber Widerstand, auch aus den eigenen Reihen. Mehrere Ministerpräsidenten, sowohl von SPD als auch CDU, wollen daran festhalten und warnen davor, die lange Arbeitsleistung vieler Menschen nicht ausreichend zu berücksichtigen. In der Fußball-Bundesliga steht offenbar ein absoluter Megatransfer kurz bevor. RB Leipzig winken bis zu 140 Millionen Euro. Der Club hat sich laut Medienberichten nach langem Hin und Her mit Real Madrid auf einen Transfer von Jan Diamondé geeinigt. Nur Ousmane Dembélé war bei seinem BVB-Abgang Richtung Barcelona noch teurer. Um weiter an der Macht zu bleiben, soll FIFA-Präsident Infantino Marokko das WM-Finale 2030 zugesagt haben. Im Gegenzug für Unterstützung bei seiner Wiederwahl. Das berichtet die britische Times. Auch die Co-Gastgeber Spanien und Portugal hoffen aufs Endspiel im eigenen Land und dürften darüber wenig begeistert sein. 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
6: Auf der B93 Schneeberg-Borna. Vorsicht, zwischen Mosel und der A4 Merane ist ein Falschfahrer auf der Straße. Vorsicht in beiden Richtungen, bitte nicht überholen und ganz rechts fahren. Auf der B93 Schneeberg-Borna, zwischen Mosel und der A4 Merane ist ein Falschfahrer auf der Straße. Vorsicht in beiden Richtungen. Staus und Blitzer immer melden? An unsere kostenfreie Hotline 0800 0815 200. Das Wetter im Freistaat. Viele Wolken gibt es gerade, es bleibt aber trocken und die Temperaturen liegen aktuell zwischen 15 und 12 Grad. Tagsüber geht's dann mit Sonne und ein paar Wolken weiter, insgesamt trocken, nur in den Bergen kann es vereinzelt mal ein Gewitter geben. Dazu werden es 28 bis 30 Grad.
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2: Um 3.30 Uhr, ich bin Finn Riebesel-Freundlieb. Die Ermittlungen nach dem Drohnenvorfall am Leipziger Flughafen laufen auf Hochtouren. Immer noch ist völlig unklar, von wem die mit Sprengstoff bestückte Drohne stammt. Klar ist aber, mit Amateuren hat man es hier nicht zu tun, so Sachsens Innenminister Schuster.
3: Das ist nicht irgendjemand, der fälschlicherweise in der Anflugschneise mit seiner Drohne herumspielt. Hier geht es um eine sehr ernste Angelegenheit. Die Tatsache, dass erstmals in Deutschland eine Drohne mit Sprengstoff bestückt wurde, spricht, glaube ich, Bände, von welchem Szenario wir hier sprechen müssen.
2: Bundesinnenminister Dobrindt spricht von einem hybriden Anschlagsszenario und einer neuen Gefahrenqualität. Die Hilfsaktion für die zerstörte Amselseerast in Rathen ist gelaufen. Betreiberin Verena Leister hat die Spendensammlung gestoppt. Rund 200.000 Euro werden nun an die Spender zurückgezahlt. Ein Unwetter hatte das Gelände letzte Woche verwüstet. Daraufhin gab es jede Menge Unterstützung, aber auch einen gewaltigen Shitstorm wegen der Spenden. Leister sagte in einem Instagram-Statement:
4: Das auf Social Media, das gehört dazu, das kennt jeder, die Kommentare etc. Aber was uns persönlich an Nachrichten, an Anrufen, an Chatgruppen erreicht hat, an Anfeindung, Unterstellung, das war einfach eine Nummer zu viel.
2: In der Rentendebatte wird der Ton immer rauer. Unionsfraktionschef Frei macht jetzt Druck auf Bundessozialministerin Baas. Sie soll im Herbst einen konkreten Gesetzentwurf vorlegen, damit die Reform noch in diesem Jahr durch den Bundestag kommt, so Frei in der Rheinischen Post. Der Streitpunkt bleibt die abschlagsfreie Rente nach 45 Beitragsjahren. Frei will, dass diese Regel wie geplant abgeschafft wird, so wie es auch die Rentenkommission vorgeschlagen hat. Dagegen regt sich aber Widerstand auch aus den eigenen Reihen. Mehrere Ministerpräsidenten, sowohl von SPD als auch CDU, wollen daran festhalten und warnen davor, die lange Arbeitsleistung vieler Menschen nicht ausreichend zu berücksichtigen. In der Fußball-Bundesliga steht offenbar ein absoluter Megatransfer kurz bevor. RB Leipzig winken bis zu 140 Millionen Euro. Der Club hat sich laut Medienberichten nach langem Hin und Her mit Real Madrid auf einen Transfer von Jan Diamondé geeinigt. Nur Ousmane Dembélé war bei seinem BVB-Abgang Richtung Barcelona noch teurer. Um weiter an der Macht zu bleiben, soll FIFA-Präsident Infantino Marokko das WM-Finale 2030 zugesagt haben. Im Gegenzug für Unterstützung bei seiner Wiederwahl. Das berichtet die britische Times. Auch die Co-Gastgeber Spanien und Portugal hoffen aufs Endspiel im eigenen Land und dürften darüber wenig begeistert sein. 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
5: Nichts los im Moment, die Straßen in Sachsen sind frei. Staus und Blitzer immer melden an unsere kostenfreie Hotline 0800 0815 200. Das Wetter im Freistaat. Viele Wolken gibt es gerade, es bleibt aber trocken und die Temperaturen liegen aktuell zwischen 15 und 12 Grad. Tagsüber geht's dann mit Sonne und ein paar Wolken weiter, insgesamt trocken, nur in den Bergen kann es vereinzelt mal ein Gewitter geben. Dazu werden es 28 bis 30 Grad.
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3: Um 4 Uhr, ich bin Finn Riebesel-Freundlieb. Eine neue Gefahrenqualität. So beschreibt Bundesinnenminister Dobrindt die mit Sprengstoff bestückte Drohne, die am Leipziger Flughafen unschädlich gemacht wurde. Nach seiner Einschätzung handelt es sich um ein hybrides Anschlagsszenario. Dobrindt sagte:
4: Vor wenigen Monaten habe ich gegenüber der Öffentlichkeit auch deutlich gemacht, dass wir die Bedrohungslage hochstufen müssen. Weg von einer abstrakten Bedrohungslage hin zu einer hohen Gefährdung. Und es zeigt sich auch gerade jetzt, dass diese Einschätzung real ist.
3: Die Ermittlungen laufen auf Hochtouren. Bislang ist völlig unklar, wer hinter dem Vorfall steckt. Die niedrigen Pegel in deutschen Flüssen, vor allem dem Rhein, sorgen aktuell für eine ganze Reihe an Problemen. Um mögliche Gegenmaßnahmen soll es heute auf einer Konferenz in Bonn gehen. Dazu hat Bundesverkehrsminister Bilger eingeladen. Colin Mock mit den Einzelheiten.
5: Wir gucken uns an, was wir da aktuell machen können, sagte ein Sprecher seines Ministeriums im Vorfeld. Kritik gab es auch schon vorher, unter anderem vom BUND, weil Umweltverbände nicht mit dabei sind. Die Binnenschifffahrt muss an die Flüsse angepasst werden und nicht umgekehrt, sagte BUND-Chef Band. Die Bundesregierung konzentriere sich nur auf die wirtschaftlichen Folgen und verkenne die eigentlichen Probleme.
3: Immer mehr Länder in Europa melden Rekordtemperaturen. In Österreich gab es den zweiten Tag in Folge einen neuen Höchstwert. Knapp über 41 Grad wurden im Osten des Landes gemessen. Und auch in der Slowakei war es mit etwas mehr als 41 Grad so heiß wie noch nie. In der Rentendebatte macht Unionsfraktionschef Frei Druck auf Bundessozialministerin Baas. Sie soll im Herbst den Gesetzentwurf vorlegen, sagte Frei der Rheinischen Post. Streit gibt es vor allem um die Rente mit 63. Frei und die Bundesregierung wollen sie eigentlich abschaffen. Immer mehr Ministerpräsidenten sind dagegen. Viele Geflüchtete in Sachsen wollen arbeiten, stoßen aber auf Probleme. Das Projekt Rescue Forward vernetzt Geflüchtete und Arbeitgeber, die Menschen aus anderen Ländern einstellen wollen. Letztes Jahr haben so über 130 Leute einen Job oder eine Ausbildung gefunden. In der neuen Mensa an der TU Dresden zum Beispiel arbeiten jetzt 11 geflüchtete Frauen. Michael Rollberg vom Studentenwerk sagte uns:
6: Insgesamt erleben wir die als sehr interessiert, sehr, sehr fleißig, sehr verlässlich und wirklich extrem dahinter, alle sprachlichen Defizite oder auch manchmal Wissensdefizite einfach so schnell wie möglich auszubügeln. Und Freundlichkeit gegenüber Kunden, Freundlichkeit gegenüber Kollegen ist das, was über alles nochmal drüber scheint.
3: Die FIFA-Spitze stellt sich weiter geschlossen hinter ihren Präsidenten Infantino. Das hat der Fußball-Weltverband nach einem Krisentreffen in Marokko klargestellt. Die FIFA räumt zwar Fehler mit Blick auf die Investoren-Affäre ein, macht für den Ärger aber auch die Medien mitverantwortlich. 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
7: Im Moment ist alles frei auf den Straßen bei uns in Sachsen. Es gibt keine Staus. Staus und Blitzer immer melden an unsere kostenfreie Hotline 0800 0815 200. Das Wetter im Freistaat. Viele Wolken gibt es gerade, es bleibt aber trocken. Und die Temperaturen liegen aktuell zwischen 15 und 12 Grad. Tagsüber geht's dann mit Sonne und ein paar Wolken weiter. Insgesamt trocken, nur in den Bergen kann es vereinzelt mal ein Gewitter geben. Dazu werden es 28 bis 30 Grad.
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2: Um 4.30 Uhr, ich bin Fenribesel-Freundlieb. Eine neue Gefahrenqualität. So beschreibt Bundesinnenminister Dobrindt die mit Sprengstoff bestückte Drohne, die am Leipziger Flughafen unschädlich gemacht wurde. Nach seiner Einschätzung handelt es sich um ein hybrides Anschlagsszenario. Dobrindt sagte:
3: Vor wenigen Monaten habe ich gegenüber der Öffentlichkeit auch deutlich gemacht, dass wir die Bedrohungslage hochstufen müssen. Weg von einer abstrakten Bedrohungslage hin zu einer hohen Gefährdung. Und das zeigt sich auch gerade jetzt, dass diese Einschätzung real ist.
2: Die Ermittlungen laufen auf Hochtouren. Bislang ist völlig unklar, wer hinter dem Vorfall steckt. Die niedrigen Pegel in deutschen Flüssen, vor allem dem Rhein, sorgen aktuell für eine ganze Reihe an Problemen. Um mögliche Gegenmaßnahmen soll es heute auf einer Konferenz in Bonn gehen. Dazu hat Bundesverkehrsminister Bilger eingeladen. Colin Mock mit den Einzelheiten.
4: Wir gucken uns an, was wir da aktuell machen können, sagte ein Sprecher seines Ministeriums im Vorfeld. Kritik gab es auch schon vorher, unter anderem vom BUND, weil Umweltverbände nicht mit dabei sind. Die Binnenschifffahrt muss an die Flüsse angepasst werden und nicht umgekehrt, sagte BUND-Chef Band. Die Bundesregierung konzentriere sich nur auf die wirtschaftlichen Folgen und verkenne die eigentlichen Probleme.
2: Immer mehr Länder in Europa melden Rekordtemperaturen. In Österreich gab es den zweiten Tag in Folge einen neuen Höchstwert. Knapp über 41 Grad wurden im Osten des Landes gemessen. Und auch in der Slowakei war es mit etwas mehr als 41 Grad so heiß wie noch nie. In der Rentendebatte macht Unionsfraktionschef Frei Druck auf Bundessozialministerin Baas. Sie soll im Herbst den Gesetzentwurf vorlegen, sagte Frei der Rheinischen Post. Streit gibt es vor allem um die Rente mit 63. Frei und die Bundesregierung wollen sie eigentlich abschaffen. Immer mehr Ministerpräsidenten sind dagegen. Viele Geflüchtete in Sachsen wollen arbeiten, stoßen aber auf Probleme. Das Projekt Rescue Forward vernetzt Geflüchtete und Arbeitgeber, die Menschen aus anderen Ländern einstellen wollen. Letztes Jahr haben so über 130 Leute einen Job oder eine Ausbildung gefunden. In der neuen Mensa an der TU Dresden zum Beispiel arbeiten jetzt 11 geflüchtete Frauen. Michael Rollberg vom Studentenwerk sagte uns:
5: Insgesamt erleben wir die als sehr interessiert, sehr, sehr fleißig, sehr verlässlich und wirklich extrem dahinter, alle sprachlichen Defizite oder auch manchmal Wissensdefizite einfach so schnell wie möglich auszubügeln. Und Freundlichkeit gegenüber Kunden, Freundlichkeit gegenüber Kollegen ist das, was über alles nochmal drüber scheint.
2: Die FIFA-Spitze stellt sich weiter geschlossen hinter ihren Präsidenten Infantino. Das hat der Fußball-Weltverband nach einem Krisentreffen in Marokko klargestellt. Die FIFA räumt zwar Fehler mit Blick auf die Investorenaffäre ein, macht für den Ärger aber auch die Medien mitverantwortlich. 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
6: Im Moment ist alles frei auf den Straßen bei uns in Sachsen. Es gibt keine Staus. Staus und Blitzer immer melden an unsere kostenfreie Hotline 0800 0815 200. Das Wetter im Freistaat. Viele Wolken gibt es gerade, es bleibt aber trocken und die Temperaturen liegen aktuell zwischen 15 und 12 Grad. Tagsüber geht's dann mit Sonne und ein paar Wolken weiter, insgesamt trocken. Nur in den Bergen kann es vereinzelt mal ein Gewitter geben. Dazu werden es 28 bis 30 Grad.
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1: Hallo, ich bin Friederike Ursprung. Grüne Wiesen und frisches Wasser. Kein Mangel an irgendwas. Klingt nach Urlaubstag am See. Oder nach einer Lieblingsbibelstelle, die viele Christen durch ihr Leben begleitet.
2: Der Herr ist mein Hirte. Mir wird nichts mangeln.
1: So beginnt der 23. Psalm. Gott ist bei mir und sorgt für mich wie ein guter Hirte für die anvertraute Herde. Zu Taufen, Hochzeiten, auch als Trost in Krisen, vertrauen Christen auf Gottes Schutz und Begleitung. Und ja, auch im Urlaub habe ich schon oft an genau dieses Gebet gedacht. Die grüne Wiese am frischen Wasser gehört dann zum Beispiel zu einem Campingplatz am See. Da kommen wir mit weniger aus als zu Hause. Aber es mangelt uns an nichts.
2: Er erquickt meine Seele, er führt mich auf rechter Straße um seines Namens willen.
1: Erquicken, Kraft tanken, na klar, das gehört als Ziel zum Urlaub. Die richtige Orientierung unterwegs, die brauche ich auch.
2: Und ob ich schon wanderte im finstern Tal, fürchte ich kein Unglück, denn du bist bei mir.
1: An die Sturm- und Gewitternacht im Zelt erinnere ich mich oder die brenzlige Situation auf der Autobahn, die dann doch glimpflich ausging.
2: Du deckst mir den Tisch im Angesicht meiner Feinde.
1: Nun, Feinde habe ich im Urlaub noch nicht erlebt. Reich gedeckte Tische, ja, auch üppig tragende Himbeer- und Blaubeersträucher. Und na klar, auch den voll eingeschenkten Becher, über den sich der Psalmbeter freut.
2: Gutes und Barmherzigkeit werden mir folgen mein Leben lang. Und ich werde bleiben im Hause des Herrn immer da.
1: Denn das kann überall sein, im Urlaub und zu Hause.
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3: Um 5 Uhr, ich bin Finn Riebesel-Freundlieb. Nach dem Drohnenvorfall am Leipziger Flughafen spricht Bundesinnenminister Dobrindt von einem hybriden Anschlagsszenario. Wer dahinter steckt, lasse sich aber noch nicht sagen. Es waren aber definitiv keine Amateure, so Dobrindt. Und weiter?
4: Drohnensichtungen, Drohnenbedrohungen, auch im hybriden Zusammenhang, das kennen wir aus der Vergangenheit, dass eine Drohne bewaffnet mit Sprengstoff sich hier auf einem Flughafengelände befindet. Das ist ein neues Bedrohungsszenario.
3: Die Drohne war in der Nähe eines ukrainischen Frachtflugzeugs entdeckt und dann unschädlich gemacht worden. In der Rentendebatte wird der Ton immer rauer. Unionsfraktionschef Frei macht jetzt Druck auf Bundessozialministerin Baas. Sie soll im Herbst einen konkreten Gesetzentwurf vorlegen, damit die Reform noch in diesem Jahr durch den Bundestag kommt, so Frei in der Rheinischen Post. Der Streitpunkt bleibt die abschlagsfreie Rente nach 45 Beitragsjahren. Frei will, dass diese Regel wie geplant abgeschafft wird, so wie es auch die Rentenkommission vorgeschlagen hat. Dagegen regt sich aber Widerstand, auch aus den eigenen Reihen. Mehrere Ministerpräsidenten, sowohl von SPD als auch CDU, wollen daran festhalten und warnen davor, die lange Arbeitsleistung vieler Menschen nicht ausreichend zu berücksichtigen. Der neue Bundesverkehrsminister Bilger will heute über Maßnahmen gegen das Niedrigwasser vor allem im Rhein sprechen. Er hat Experten zu einer Konferenz nach Bonn eingeladen. Kritik gibt's im Vorfeld vom BUND. Dass keine Umweltorganisation dabei ist, zeige, dass die Bundesregierung die eigentlichen Probleme verkennt, heißt es. Der Iran und der Oman haben sich auf eine neue Route durch die Straße von Hormus geeinigt. Es könnten also bald wieder mehr Schiffe dort durchfahren. Die Meerenge ist wichtig für den weltweiten Öltransport. Im Krieg zwischen dem Iran und den USA gibt es weiterhin keinen Deal. Um weiter an der Macht zu bleiben, soll FIFA-Präsident Infantino Marokko das WM-Finale 2030 zugesagt haben. Im Gegenzug für Unterstützung bei seiner Wiederwahl. Das berichtet die britische Times. Auch die Co-Gastgeber Spanien und Portugal hoffen aufs Endspiel im eigenen Land und dürften darüber wenig begeistert sein. 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
5: Im Moment ist alles frei auf den Straßen bei uns in Sachsen. Es gibt keine Staus. Staus und Blitzer immer melden an unsere kostenfreie Hotline 0800 0815 200.
6: Das Wetter im Freistaat ist zwar immer noch heiß heute, aber weniger heiß als die letzten Tage mit Maximalwerten zwischen 25 und 30 Grad. Dazu haben wir jetzt hier zum Start in den Donnerstag noch so ein paar einzelne Schauer und Gewitter. Aber ansonsten bleibt es hauptsächlich trocken mit Sonne, später noch so ein paar hübsche kleine Schafwölkchen. Am Nachmittag wird es ein bisschen windig, aber hauptsächlich trocken.
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6: Schönen Donnerstag wünsche ich euch. Ich bin Melanie. Ich bringe euch hier, ich wollte gerade sagen ins Wochenende, aber ja, man wird ja wohl noch träumen dürfen. Erstmal in diesem Donnerstag. Wir werden jetzt hier erstmal gemeinsam ansprechbar mit Erasure, Take a Chance on Me und Bryan Adams hier für den frühen Morgen mit Summer of 69. Mehr Mucke aus den 80ern jetzt bei

RSA bringt euch hier durch diesen zerknautschten Morgen und sorgt dafür, dass ihr die tropischen Nächte aktuell aushaltbar übersteht. Wir sind eure Muntermacher, ich bin Melanie. Vor allem in den Städten hier im Freistaat, da haben wir aktuell die tropischen Nächte. Das sind Nächte, in denen die Temperatur

Temperatur nicht unter 20 Grad sinkt, bedeutet, wir schlafen super schlecht. Kühlpad, kalte Wärmflasche und Bettzeug ins Gefrierfach, das haben wir jetzt ja schon zu Genüge gehört. Aber wie wär's denn mal mit nassen Socken? Ich weiß, das ist uns wirklich das nervigste Gefühl überhaupt. Aber besondere Umstände erfordern besondere Maßnahmen und ich habe es für euch getestet. Es ist fantastisch. Da kriecht so eine angenehme Kühle nach oben. Das ist super. Oder ihr könnt auch mal eine Höhle bauen. Ihr nehmt einfach einen Laken oder Bettbezug und das spannt ihr so, dass nur eine Seite offen ist. Und da wird dann der Ventilator vorgepackt und der kann dann da schön reinpusten. Ja, und natürlich so wenig Körperwärme wie möglich. Also die Person neben euch auch einfach mal aus dem Bett ausquartieren. Da zählt jedes Grad bei solchen tropischen Nächten. An der Stelle, sorry an alle Schätze im Freistaat.

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Wir sind eure Muntermacher, ich bin Melanie. Zum Glück gibt es Mücken. Ja, ich weiß, ich habe es gesagt, weil ohne die Mücken hätten wir kein Schokoladeneis jetzt im Sommer. Und das kann wirklich keiner wollen. Mücken sind extrem nervig, ich weiß, die bringen uns hier zur Weißglut, aber wir brauchen sie für die Bestäubung des Kakaobaums. Die sind maßgeblich dafür verantwortlich, also ohne Mücken keine Schokolade. Außerdem ernähren sich hier bei uns in Deutschland die wenigsten Mücken überhaupt von Blut, sondern eher von Nektar und Pflanzensäfte. Ich finde aber, der Punkt mit der Schokolade, der überwiegt. Also wenn uns so ein Vieh uns das nächste Mal schlaflose Nächte beschert, dann denken wir an deren Mückenschwestern, die eben dafür sorgen, dass die Kakaopflanzen befruchtet werden und wir damit im weitesten Sinne Schokoladeneis im Sommer genießen können. RSA ist an. Schönen guten Morgen.

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2: Um 5.30 Uhr. Ich bin André Glatzel. Eine neue Gefahrenqualität, so Bundesinnenminister Dobrindts Worte mit Blick auf die Sprengstoffdrohne, die am Leipziger Flughafen entdeckt und dann unschädlich gemacht wurde. Er spricht von einem hybriden Anschlagsszenario. Bislang ist völlig unklar, wer dafür verantwortlich ist. In der Plauener Tischerstraße hat die Feuerwehr einen Wohnungsbrand gelöscht. Drei Bewohner kamen mit einer Rauchvergiftung ins Krankenhaus. Zwei konnten bis zum Abend entlassen werden. Ihre Wohnungen sind nach dem Feuer aber erstmal unbrauchbar. Was den Brand ausgelöst hat, ist noch offen. Wenn die Rentenreform noch dieses Jahr kommen soll, muss die Rente mit 63 abgeschafft werden. Das hat Unionsfraktionschef Frey jetzt nochmal betont und nimmt Bundessozialministerin Baas in die Pflicht. Die müsse einen Entwurf vorlegen, der auch die umstrittene Abschaffung enthält, sagte Frey der Rheinischen Post. 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
0: 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Unterstützt durch künstliche Intelligenz.
3: Auf der A9 Nürnberg Richtung Halle-Leipzig liegen zwischen Triptis und Lederhose Gegenstände auf der mittleren Spur und im weiteren Verlauf zwischen Lederhose und Hermsdorf Süd auch Gegenstände auf der Straße. Staus und Blitzer immer melden an unsere kostenfreie Hotline 0800 0815 200.
4: Das Wetter im Freistaat. Heute sind es nur 25 bis 30 Grad. Dazu haben wir noch so ein paar einzelne Schauer jetzt im Morgen. Ein paar Gewitter sind auch noch aus der Nacht übrig. Ansonsten wird es aber nachher immer trockener. Dann kommt die Sonne raus und wir haben nur so ein paar kleine Quellwolken. Richtung Nachmittag hin, Obacht, da kann es ein bisschen windig werden. Da haben wir auch so starke Böen. Also wenn ihr heute viel unterwegs seid, habt es ein bisschen auf dem Schirm.
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4: Einen wunderschönen Start in den Donnerstag wünsche ich euch. Ich bin Melanie. Ihr habt noch 2 Tage Zeit, um in den Lostopf mit Köpper zu springen. Für 500 Euro Urlaubsgeld. Wie ihr da mitmachen könnt, gleich 5.40 Uhr hier bei RSA, machen wir direkt nach Michael Jackson mit Black or White. Und das sind jetzt Aha mit einem kurzen Ausflug in das wohl coolste Comic-Musikvideo der Geschichte. Take on me. Mehr Mucke aus den 80ern bei RSA.

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übernimmt eure Urlaubsplanung 2027. Ja, ich weiß, es ist noch ein bisschen früh, aber nach dem Urlaub ist vor dem Urlaub, weil bei vielen Betrieben geht's hier schon wieder los. Urlaube einreichen für nächstes Jahr. Und wie ihr eure Urlaubstage geschickt legt, um das meiste an zusammenhängenden freien Tagen rauszubekommen, das hört ihr gleich hier bei RSA machen wir 6.10 Uhr. Bis dahin werden wir alle erstmal ein bisschen ansprechbarer. London Beat haben wir jetzt für euch mit You Bring On The Sun hier bei RSA.

0: 5.58 Uhr. RSA ist an, hier am Kino-Donnerstag. Aber die Sommeredition, die schönsten Freiluft-Sommerkinos im Freistaat, die hört ihr hier gleich bei RSA 26. Das ist perfekt für alle, die ihre Feierabende mal anders verbringen wollen. Außerdem kommen wir hier erstmal klar, wie die Four Non Blondes, die besingen ja auch das erstmal aufstehen. What's up habe ich für euch und mehr Mucke aus den 80ern gibt's von Fancy Lady of Ice. Machen wir hier direkt nach um 6 bei RSA.
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5: Um 6 Uhr. Ich bin André Glatzel. Nach dem Drohnenvorfall am Leipziger Flughafen spricht Bundesinnenminister Dobrindt von einem hybriden Anschlagsszenario. Wer dahinter steckt, lässt sich noch nicht sagen. Es waren aber definitiv keine Amateure, so Dobrindt. Und weiter?
6: Drohnensichtungen, Drohnenbedrohungen, auch im hybriden Zusammenhang, das kennen wir aus der Vergangenheit, dass eine Drohne bewaffnet mit Sprengstoff sich hier auf einem Flughafengelände befindet. Das ist ein neues Bedrohungsszenario.
5: Die Drohne war in der Nähe eines ukrainischen Frachtflugzeugs entdeckt und dann unschädlich gemacht worden. Lauter im Landkreis Bautzen will seine Stadtmitte weiterentwickeln und wird dabei von Bund und Land unterstützt. Die Stadt bekommt 2,5 Millionen Euro Fördergelder für ein moderneres und grüneres Zentrum. Am Großbauprojekt Neue Mitte soll bis 2040 gearbeitet werden, Kosten knapp 10 Millionen Euro. Die niedrigen Pegel in deutschen Flüssen, vor allem dem Rhein, sorgen aktuell für eine ganze Reihe an Problemen. Um mögliche Gegenmaßnahmen soll es heute auf einer Konferenz in Bonn gehen. Dazu hat Bundesverkehrsminister Bilger eingeladen. Der BUND kritisiert, dass Umweltverbände nicht dabei sind. Die Nachfrage nach der neuen E-Auto-Förderung bleibt weiter groß. Mehr als 100.000 Menschen haben mittlerweile einen Antrag gestellt, heißt es jetzt vom Bundesamt für Wirtschaft. Seit Mai gibt es je nach Einkommen und Fahrzeug bis zu 6.000 Euro Förderung. 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
0: Eine Minute nach um 6, der RSA-Verkehrsreport. Wir schauen auf die A4 Chemnitz Richtung Erfurt. Am Hermsdorfer Kreuz in der Überleitung zur A9 Richtung Halle-Leipzig. Vorsicht, hier sind Reifenteile auf der Straße. A13, Schönefelder Kreuz Richtung Dresden. Zwischen Ruhland und Ortrand, hier ist ein Holzbalken auf der rechten Spur. B6, kurz nach Machern Richtung Wurzen. Vorsicht, hier gab es einen Wildunfall. Da liegt jetzt auch das tote Wildschwein auf der Fahrbahn. Blitze haben wir aktuell noch keine gesehen. Wenn ihr schon welche entdeckt habt, meldet es gerne kostenfrei. Fragen unsere Hotline 0800 0815 200. Kommt gut an. Das Wetter im Freistaat. Heute scheint die Sonne. Ab und an haben wir mal so ein paar Wolken am Himmel. Ist aber nicht weiter dramatisch. Es bleibt hauptsächlich trocken. Außer in den Bergen. Hier haben wir so ein paar einzelne Schauer. Im Zittauer Gebirge auch mal so ein kleines Gewitter. Ansonsten, ja, wie gesagt, trocken bei Maximalwerten zwischen 27 und 30 Grad. Im Laufe des Tages lässt die Schwüle dann auch ein bisschen nach. Und dann kommt hier so eine ganz frische Böe ums Eck.
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0: Schönen guten Morgen, ich bin Melanie. Bei dem Wetter, da freut man sich doch dann ein bisschen aufs Durchatmen später. Und dann können wir die Planung endlich mal angehen für Urlaub 2027. Es fallen nämlich 4 Feiertage nächstes Jahr auf ein Wochenende. Und RSA sorgt dafür, dass ihr trotzdem das Maximum an freien Tagen rausholt. Machen wir hier 6.10 Uhr bei RSA, direkt nach den Four Non Blondes mit What's Up. Und davor, ihr hört es schon, machen wir die Pet Shop Boys mit mehr Mucke aus den 80ern. It's a Sin hier zum Start in den Donnerstagmorgen. Ihr hört RSA, ich bin Melanie und ich wünsche euch einen ganz entspannten Morgen.

Die Vorn und Blondes machen hier aber sowas von wach für RSA. Mit den Kultis, die Spaß machen, um 6.08 Uhr. Hier sind eure Muntermacher, ich bin Melanie. Und wir holen jetzt gemeinsam das meiste an freien Tagen raus bei minimalem Urlaubsverbrauch. Das Jahr 2027, das wird nämlich ungünstig, was Feiertage angeht. Und da die meisten Betriebe jetzt hier schon die Urlaubsplanung einfordern, machen wir das jetzt mal hier gemeinsam. Ihr könnt zum Beispiel Ostern nächstes Jahr nutzen. Da habt ihr 8 Urlaubstage verbraucht und habt aber 16 Tage frei. Also ganz entspannt mal hier alles verdoppelt. Pfingsten ist auch eine gute Idee. Da habt ihr 13 Urlaubstage und bekommt 23 Tage frei mit Christi Himmelfahrt nämlich noch dazu. Und Sachsen spezifisch mit dem Buß- und Betag im November. Da könnt ihr 5 Tage frei rausholen und nur 2 Tage Urlaub nehmen. Ihr könnt das alles auch gerne nochmal nachlesen auf unseren Social Media Accounts bei Facebook oder bei Insta. Da habe ich euch das ganz übersichtlich einmal zusammengefasst. Und dann könnt ihr die Urlaubsplanung schon mal entspannt angehen, ohne dass euch irgendwie die 4 Feiertage am Wochenende dann Strich durch die Rechnung machen. RSA ist an mit mehr Mucke aus den 80ern jetzt im Doppelpack von Blondie Call Me. Und davor gibt's noch Fancy mit ordentlichem Eurodance, Lady of Ice bei RSA.

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Mit RSA werden eure Feierabende jetzt im Sommer nochmal anders gut. Hier sind eure Muntermacher. Ich bin Melanie, es ist jetzt 6.21 Uhr. Unser Freistaat hat nämlich so coole Sommerkinos. Und Freunde, das ist ein so tolles Erlebnis. Ich war erst letzte Woche in einem und ich muss es euch unbedingt empfehlen. Das ist so fantastisch. Ihr sitzt da schön abends im Dunkeln. Da ist dann laues Lüftchen. Abends ist ja so viel angenehmer als tagsüber. Dann nehmt ihr vielleicht noch eine kleine Decke mit zum Einmummeln. Wirklich fantastisch. Das geht zum Beispiel in Großenhain im Sommerkino zwischen den Gleisen. Kirchberg hat auf der Freilichtbühne Kirchberg auch ein Sommerkino. Und natürlich, klar, bei den Filmnächten in Dresden und Leipzig. Also es lohnt sich, da immer mal wieder die Programme auszuchecken. Da sind auch aktuelle Filme, wie zum Beispiel die Odyssee. Es lohnt sich, das wirklich mal auszuprobieren. Seit letztem Jahr ist für mich ein Sommerkino ein absolutes Muss im Sommer. Und deswegen lege ich euch das wahnsinnig gerne ans Herz, das wenigstens einmal zu machen. Habt ihr vielleicht auch noch ein Sommerkino, das ihr empfehlen könnt? Dann schickt es mir gerne rum. 0341 39 37 4x8. Wir teilen und inspirieren hier gemeinsam im Freistaat. Ihr hört RSA, ich bin Melanie und ich wünsche euch einen wunderschönen Donnerstag.

0: RSAs an um 6.26 Uhr. Wir wuseln uns hier gemeinsam durch diesen Donnerstagmorgen. Die meisten wahrscheinlich jetzt auch schon wieder hier vorm Ventilator. Der wird sofort angemacht, sobald aufgestanden wird. RSA ist an eurer Seite und bringt euch da gut durch. Mit Nick Kamen gleich I Promised Myself. Und davor noch mehr Mucke aus den 80ern. Billy Idol, Rebel Yell. Damit röhren wir uns hier nach 6:30 in den Donnerstag. Hier bei RSA.
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7: Um 6.30 Uhr. Ich bin André Glatzel. Nach dem Drohnenvorfall am Leipziger Flughafen spricht Bundesinnenminister Dobrindt von einem hybriden Anschlagsszenario. Wer dahinter steckt, lasse sich aber noch nicht sagen. Die Sprengstoffdrohne war in der Nähe eines ukrainischen Frachtflugzeugs entdeckt und dann unschädlich gemacht worden. Der neue Bundesverkehrsminister Bilger will heute über Maßnahmen gegen das Niedrigwasser vor allem im Rhein sprechen. Er hat Experten zu einer Konferenz nach Bonn eingeladen. Kritik gibt es im Vorfeld vom BUND, dass keine Umweltorganisation dabei ist, zeige, dass die Bundesregierung die eigentlichen Probleme verkennt. In Dresden hat ein Mann seinen Hund bei 30 Grad im Auto gelassen. Der Wagen stand am Hauptbahnhof in der prallen Sonne. Die Fenster waren kaum geöffnet. Die Bundespolizei ließ den Besitzer ausrufen. Als der den Wagen aufmachte, war der Hund schon deutlich geschwächt. Der Mann hat jetzt ein Verfahren am Hals. 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
0: Der RSA-Verkehrsreport. Wir schauen auf die A9 Berlin Richtung Halle-Leipzig. Zwischen Coswig und Volkerode, Vorsicht, hier sind Gegenstände auf der Fahrbahn. A13 Schönefelder Kreuz Richtung Dresden. Zwischen Rudern und Ortrand, hier ist ein Holzbalken auf der rechten Spur. A72 Zwickau Richtung Chemnitz. In der Auffahrt Stolberg Nord, hier sind Metallteile auf der Straße. Und B6 kurz nach Machern Richtung Wurzen. Obacht, hier gab es einen Wildunfall, da liegt jetzt auch ein totes Wildschwein auf der Fahrbahn. Geblitzt wird B95 in Schönfeld Richtung Ehrenfriedersdorf. Hat Mike gemeldet. Vielen lieben Dank. Wenn ihr auch noch was habt, dann macht's wie Mike und ruft an bei unserer kostenfreien Hotline 0800 0815 200. Kommt gut an. Das Wetter im Freistaat hat heute Höchstwerte zwischen 27 und 30 Grad. Dazu ist es vor allem in der ersten Tageshälfte noch ordentlich schwül. Die Sonne, die ist hier hat die Oberhand. Dazu gibt es zwar ein paar Wolken, es bleibt aber erstmal trocken, außer in den Bergen. Da haben wir ein paar einzelne Schauer, im Zittauer Gebirge sogar auch mal noch ein Gewitter. Ansonsten, wie gesagt, überall trocken. Und im Laufe des Tages lässt die Schwüle dann auch nach und wir kriegen so einen leicht frischen Wind.
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0: Schönen Donnerstag, ich bin Melanie. Ich begleite euch hier ins Fastwochenende. Da können wir schon mal ganz langsam hinlinsen, wo jetzt alle Bud Spencer-Fans auf ihre Kosten kommen. Das hört ihr gleich 6.40 Uhr hier bei RSA, direkt nach Nick Kamen. Und vorher habe ich noch, ja, Billy Idol mit ordentlich viel Schmackes. Und damit rührt sich's doch hier perfekt Richtung Arbeit. RSA ist hier mit mehr Mucke aus den 80ern. 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

6.39 Uhr sind eure RSA-Muntermacher. Ich bin Melanie. Und das, ja, ist doch Musik in den Ohren von allen Bud Spencer-Fans. In Frankenberg, da dreht sich diesen Samstag alles um Bud Spencer. Das Welttheater da widmet den Kultfaustkämpfen den ganzen Tag mit Filmvorführung, Dokumentation, Gewinnspielen und natürlich, klar, jede Menge Essen. Bud Spencer und Terence Hill in Frankenberg. Alle Infos dazu findet ihr auch nochmal auf rsasachsen.de. Wir machen hier jetzt erstmal ordentlich viel Mucke aus den 80ern mit The Alan Parsons Project. Haben damit eine komplette Generation geprägt. Nicht nur privat persönlich, sondern auch eine ganze Musikgeneration. Maßgeblich für den 80er Sound. Eye in the Sky gibt's jetzt für euch. Direkt nach CC Catch mit I Can Lose My Heart Tonight. Hier bei RSA.

6.48 Uhr, RSA läuft. Ich bin Melanie. Wir kommen jetzt hier alle erstmal gemeinsam klar im erneuten 30-Grad-Donnerstag. Das nagt hier wirklich am Körper und an der Psyche. Und trotzdem läuft alles ganz normal weiter an der Stelle. Großes Dankeschön an alle hier in den systemrelevanten Jobs, die hier wirklich schuften und machen und tun. Und natürlich auch großes Dankeschön an alle anderen, die weiterhin durchziehen. Freunde, die nächsten 4,5 Minuten, die gehören jetzt einfach mal nur euch. Da lasst ihr jetzt einfach mal kurz alle stehen und liegen und nutzt die Zeit, so wie ihr sie gerne nutzen wollen würdet. Madonna begleitet das Ganze mit dem Song, der niemals einfach nur als Single veröffentlicht wurde und es trotzdem geschafft hat, in Deutschland Nummer 1 Hit wurde. Das ist jetzt American Pie. Kult jetzt, die Spaß machen. Hier war RSA.

0: 6.57 Uhr RSA ist an und hat hier gleich die Hymne aller hart Arbeitenden im Freistaat. Ja, Donna Summer habe ich jetzt gleich für euch. Die motiviert hier nochmal im Donnerstagmorgen. Cool, dass die Spaß machen. Und mehr Mucke aus den 80ern gibt's hier auch gleich. The Connells sind hier auch noch mit am Start. Mit 74, 75 machen wir alles nach um 7 hier bei RSA. Ich bin Melanie, guck gut in den Donnerstag.
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7: Um 7 Uhr. Ich bin André Glatzel. Die Ermittlungen nach dem Drohnenvorfall am Leipziger Flughafen laufen auf Hochtouren. Noch ist nicht klar, von wem die mit Sprengstoff bestückte Drohne stammt. Sicher ist aber, mit Amateuren hat man es hier nicht zu tun, so Sachsens Innenminister Schuster.
8: Das ist nicht irgendjemand, der fälschlicherweise in der Anflugschneise mit seiner Drohne herumspielt. Hier geht es um eine sehr ernste Angelegenheit. Die Tatsache, dass erstmals in Deutschland eine Drohne mit Sprengstoff bestückt wurde, spricht, glaube ich, Bände, von welchem Szenario wir sprechen müssen.
7: Bundesinnenminister Dobrindt spricht von einem hybriden Anschlagsszenario und einer neuen Gefahrenqualität. In der Rentendebatte macht Unionsfraktionschef Frei Druck auf Bundessozialministerin Baas. Sie soll im Herbst den Gesetzentwurf vorlegen, sagte Frei der Rheinischen Post. Streit gibt es vor allem um die Rente mit 63. Frei und die Bundesregierung wollen sie eigentlich abschaffen. Immer mehr Ministerpräsidenten sind dagegen. Reste einer SpaceX-Rakete sind auf dem Mond eingeschlagen, das haben europäische Wissenschaftler jetzt bestätigt. Es handelt sich dabei um ein etwa 4 Tonnen schweres Trümmerteil, das 1,5 Jahre durchs All geflogen war. Solche Einschläge gelten als Gefahr für eine mögliche Basis auf dem Mond. Die Tour der Hoffnung führt in den nächsten Tagen auch durch Sachsen. Etwa 150 Radfahrer brechen heute in Hessen auf. Am Samstagnachmittag wollen sie in Leipzig ankommen. Mit der Aktion werden Spenden für krebskranke Kinder und die Krebsforschung gesammelt. 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
0: Der RSA-Verkehrsreport um 7:01 Uhr. A9, Halle Leipzig Richtung Berlin. Zwischen Dessau Süd und Dessau Ost. Vorsicht, hat's gekracht. A13, Schönefelder Kreuz Richtung Dresden. Zwischen Roland und Ortrand. Hier ist ein Holzbalken auf der rechten Spur. Und A72, Zwickau Richtung Chemnitz in der Auffahrt Stolberg Nord. Hier sind Metallteile auf der Straße. Geblitzt wird auf der B95 in Schönfeld Richtung Ehrenfriedersdorf. Habt ihr auch noch was? Dann meldet es gerne kostenfrei an unsere Hotline 0800 0815 200. Kommt gut an. Das Wetter im Freistaat hat heute wieder ganz viel Sonne für uns. In der ersten Tageshälfte auch wieder schwüle Temperaturen. Zwischen 27 und 30 Grad sind heute generell drin. In der zweiten Hälfte des Tages nimmt die Schwüle dann aber ab und es kommt so eine leichte frische Brise dazu. In den Bergen haben wir so ein paar einzelne Schauer, im Zittauer Gebirge auch mal ein Gewitter. Ansonsten ist es überwiegend trocken.
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0: Schönen guten Morgen, ich bin Melanie. Alle reden gerade über den neuen IMAX-Film Die Odyssee. Aber ganz ehrlich, warum? Was macht diesen Film so besonders? Was ist dieses IMAX überhaupt? Ich war für euch im Film und ich habe mich schlau gemacht. Das hört ihr gleich 7.10 Uhr hier bei RSA. Machen wir direkt nach 74-75 von The Connells. Und mehr Mucke aus den 80ern gibt's jetzt hier in Synthie-Form von den Eurythmics. Here comes the rain again. RSA ist hier, schönen Donnerstag.

Ja, es macht tatsächlich einen Unterschied. IMAX-Kino oder eine normale Leinwand. RSA Muntermacher hier, ich bin Melanie, es ist jetzt 7.11 Uhr. Alle reden gerade über IMAX und der Film Die Odyssee. Der Film über Odysseus nach dem Trojakrieg, ne? Und die Medien, die haben recht, der Film ist wahnsinnig besonders. Ich war für euch drin und da geht's nicht nur um die größere Leinwand. Christopher Nolan

Nolan, der Regisseur, der hat den Film komplett mit speziellen IMAX-Kameras gedreht. Die sind riesig und super laut. Deswegen gab es auch einen extra Schallschutz und Pipapo. Und natürlich hat er das alles ganz klassisch auf Analogfilm gedreht, weil er sagt, das Bild bekommt dadurch eine besondere Tiefe und einen ganz eigenen Look. Stimmt auch. Nolan hat 600 Kilometer Analogfilm verbraucht. Und durch dieses spezielle Format, durch die Größe, ist es auch massiver als so eine normale Kinoleinwand. Da seht ihr tatsächlich mehr von allem. Es ist detailreicher, es ist wuchtiger. Und wenn es um mythologische Zyklopen geht, dann ist das auch wirklich unfassbar. Und Nolan hat auch wenig vom Computer animieren lassen. Da wurde viel mit Winkeln gearbeitet, unterschiedliche große Stuntmans und Schauspieler, speziell angefertigte Puppen. Also der hat wirklich noch auf Handarbeit gesetzt. Das ist unfassbar. Leipzig und Dresden sind übrigens zwei der wenigen Städte, die ein Original-IMAX-Kino haben. Also wenn ihr die Odyssee schauen wollt, dann macht's immer IMAX-Kino. Es lohnt sich, weil wenn schon mal ein Film zum allerersten Mal nur für dieses Format konzipiert wurde, dann macht es. Ihr hört RSA, ich bin eure Film-Nerdine Melody. Habt einen schönen Donnerstag.

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7.21 Uhr, RSA läuft, während die Rollläden ja, nach 3 Minuten offen sein, direkt wieder runtergefahren werden. Die Luft ist immer noch viel zu warm zum Durchlüften und außerdem knallt die Sonne jetzt schon so doll, dass wirklich kein Fitzel Hitze es in die Wohnung schaffen soll. Also alle Schotten wieder dicht. RSA ist an eurer Seite mit der Frau jetzt, beziehungsweise mit dem Duo, die es geschafft haben, als beste Newcomerin zu gelten im Jahr 1990, obwohl die zu dem Zeitpunkt schon jahrelang im Musikgeschäft aktiv waren. Muss man auch erstmal schaffen. Das ist jetzt das Duo aus Berlin, Cora mit In the Name of Love. Kultet sie Spaß machen, gibt's hier bei RSA.

0: 7.29 Uhr, RSA ist an. Nur noch heute und morgen habt ihr die Chance auf 500 Euro Urlaubsgeld. Ihr macht euch das noch diese Woche klar, dass ihr da auch mit im Lostopf seid. Also seid gleich wieder mit dabei. 7.40 Uhr hier bei RSA. Machen wir direkt nach OMD Pandora's Box. Und davor gibt's noch Silent Circle, Touch in the Night. Mehr Mucke aus den 80ern. Cool, dass sie Spaß machen. Nach 7:30 bei RSA.
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7: Um 7.30 Uhr. Ich bin André Glatzel. Eine neue Gefahrenqualität, so Bundesinnenminister Dobrindts Worte mit Blick auf die Sprengstoffdrohne, die am Leipziger Flughafen entdeckt und dann unschädlich gemacht wurde. Er spricht von einem hybriden Anschlagsszenario. Bislang ist völlig unklar, wer dafür verantwortlich ist. Die niedrigen Pegel in deutschen Flüssen, vor allem dem Rhein, sorgen aktuell für eine ganze Reihe an Problemen. Um mögliche Gegenmaßnahmen soll es heute auf einer Konferenz in Bonn gehen. Dazu hat Bundesverkehrsminister Bilger eingeladen. Der BUND kritisiert, dass Umweltverbände nicht dabei sind. Der Tierpark Chemnitz freut sich über Nachwuchs bei den Rosa Flamingos. Besucher können die Kleinen jetzt in der Außenanlage beobachten. 10 Küken sind dieses Jahr geschlüpft, das letzte Anfang Juli. Der Tierpark hält schon seit Mitte der 90er Flamingos. Den ersten Zuchterfolg gab es aber erst vor einigen Jahren. 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
0: 2 Minuten nach 7:30, der RSA-Verkehrsreport. A13 Schönefelder Kreuz Richtung Dresden. Zwischen Roland und Ortrand, Vorsicht, hier ist ein Holzbalken auf der rechten Spur. A72 Zwickau Richtung Chemnitz. In der Auffahrt Stolberg Nord, hier sind Metallteile auf der Fahrbahn. Und Blitze haben wir. Einer steht auf der B95 in Schönfeld Richtung Ehrenfriedersdorf und in Chemnitz auf der Nefestraße stadtauswärts. Habt ihr auch noch was? Dann meldet es gerne kostenfrei an unserer Hotline 0800 0815 200. Kommt gut an. Das Wetter im Freistaat, da lohnt sich hier die Sonnenbrille, die noch im Sommer-Sale gekauft wurde. Wir haben heute jede Menge Sonne. Zeitweise gibt es so ein paar Wolken am Himmel, es bleibt aber hauptsächlich trocken, außer in den Bergen. Hier haben wir ein paar einzelne Schauer, im Zittauer Gebirge auch mal ein Gewitter. Ansonsten das Ganze heute bei Höchstwerten zwischen 27 und 30 Grad. Die Schwüle, die jetzt gerade hier schon am Start ist, die lässt dann in der zweiten Tageshälfte auch ein bisschen nach. Und dann haben wir einen angenehm frischen Wind hier im Freistaat.
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0: Schönen Donnerstag, ich bin Melanie. Während wir hier im Jahr 2026 leben, da sind die Japaner schon gefühlt in 2036 angekommen. Was die jetzt für eine kuriose Erfindung hier im Sommer gemacht haben, das hört ihr gleich 7.50 Uhr. Bis dahin machen wir aber, wir machen die Cutting Crew OMD und das sind jetzt Silent Circle mit Touch in the Night. Mehr Mucke aus den 80ern gibt's hier bei RSA.

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0: Und damit es mit der Kreativität genauso läuft wie die Butter, die sich gerade auf dem frischen Toast hier einmal entlang schmilzt, habe ich jetzt für euch Kultes, die Spaß machen von ABBA und mehr Mucke aus den 80ern von der Cutting Crew. Das ist I Just Died in Your Arms hier bei RSA.

RSA ist an um 7.50 Uhr. Hier sind eure Muntermacher. Ich bin Melanie. Während wir hier aktuell bei über 30 Grad schwitzen ohne Ende, kühlen sich die Japaner einfach ganz entspannt runter. Es gibt dort ein Kühlschrank für Menschen. Erfunden wurde das Ganze, um ja, Menschen bei den heißen Temperaturen wieder umgangsfähig bzw. arbeitsfähig zu machen. Das Ding ist wie so ein Getränkeautomat. Ist 1,75 hoch, ist ein bisschen eng und klein, aber im Sitzen geht das schon. Und das hat nicht nur angenehme 15 Grad, sondern pustet einem auch noch 5 Grad kalte Luft an den Nacken und Rücken. Da kann man sich dann reinsetzen. Nach einer gewissen Zeit geht es von alleine aus, dass man nicht aus Versehen unterkühlt. Und zack, kannst du wieder ganz erfrischt, wortwörtlich, an die Arbeit gehen. Kostet umgerechnet 8.000 Euro. Also an alle Chefs im Freistaat. So ein Kühlschrank für die Mitarbeitenden, das sehe ich doch. Dann kann man sich den Getränkeautomat sparen. Den muss man nicht eh auch immer befüllen. Kostet ja auch wieder was. Und der Kühlschrank für Menschen, der befüllt sich von alleine. Und das wäre ja auch endlich mal ein richtig cooles Benefit, was bisher noch niemand vorweisen konnte. RSA ist bei euch. Träumt mit euch gemeinsam von einer kühlen Brise. Mit mehr Mucke aus den 80ern jetzt von Bad Boys Blue und vorher noch Sommersound von Vanessa Amorosi. Das ist Absolutely Everybody hier bei RSA.

0: 7.57 Uhr, RSA ist an, am Kino-Donnerstag, und zwar die Sommer-Edition. Die schönsten Freiluft-Sommerkinos im Freistaat, die hört ihr gleich hier bei RSA 8.10 Uhr. Das ist perfekt für alle, die ihre Feierabende mal anders verbringen wollen. Außerdem gibt's coolen Sound zum hier, naja, halbwegs cool, durch diesen heißen Donnerstag zu kommen, und mehr Mucke aus den 80ern. Ich von Irene Cara, Flashdance, gibt es hier nach um 8 bei RSA.
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10: Um 8 Uhr. Ich bin André Glatzel. Eine neue Gefahrenqualität. So bewertet Bundesinnenminister Dobrindt den Drohnenvorfall am Leipziger Flughafen. Die Drohne war mit Sprengstoff bestückt und konnte gestern in der Nähe eines ukrainischen Frachtflugzeugs unschädlich gemacht werden. Wer dahinter steckt, ist noch völlig unklar. Dobrindt spricht von einem hybriden Anschlagsszenario.
11: Vor wenigen Monaten habe ich gegenüber der Öffentlichkeit auch deutlich gemacht, dass wir die Bedrohungslage hochstufen müssen. Weg von einer abstrakten Bedrohungslage hin zu einer hohen Gefährdung. Und es zeigt sich auch gerade jetzt, dass diese Einschätzung real ist.
10: Die Ermittlungen laufen auf Hochtouren. Leipzig will neue Einsatzwagen für Feuerwehr und Rettungsdienst beschaffen. Bis 2030 sollen 30 neue Fahrzeuge ältere Modelle ersetzen, heißt es aus dem Rathaus. Damit will die Stadt den Katastrophenschutz und die Notfallversorgung verbessern. Was die neuen Fahrzeuge kosten werden, ist noch nicht bekannt. In der Rentendebatte macht Unionsfraktionschef Frei Druck auf Bundessozialministerin Baas. Sie soll im Herbst den Gesetzentwurf vorlegen, sagte Frei der Rheinischen Post. Streit gibt es vor allem um die Rente mit 63. Frei und die Bundesregierung wollen sie eigentlich abschaffen. Immer mehr Ministerpräsidenten sind dagegen. Gianni Infantino kann weiter auf den Rückhalt der FIFA-Spitze zählen. Nach einem Krisentreffen in Marokko stellt sich die Verbandsspitze erneut hinter ihren Präsidenten. Die FIFA räumt zwar Fehler mit Blick auf die Investorenaffäre ein, macht für den Ärger aber auch die Medien mitverantwortlich. 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
0: Eine Minute nach 8, der RSA-Verkehrsreport. A13, Schönefelder Kreuz Richtung Dresden. Zwischen Ruhland und Ortrand, Vorsicht, hier ist ein Holzbalken auf der rechten Spur. Geblitzt wird auf der B95 in Schönfeld Richtung Ehrenfriedersdorf und in Chemnitz auf der Nevestraße stadtauswärts. Habt ihr auch noch was? Dann meldet es gerne auch kostenfrei an unsere Hotline 0800 0815 200. Gute Fahrt euch! Das Wetter im Freistaat ist wieder heiß und vor allem jetzt in der ersten Hälfte des Tages ordentlich schwül. Bis zu 30 Grad sind wieder drin. Dazu ordentlich viel Sonne, zeitweise ein paar kleine Wolken, aber hauptsächlich trocken. Außer in den Bergen, hier haben wir einzelne Schauer, im Zittauer Gebirge sogar auch mal ein Gewitter. Ab der zweiten Tageshälfte, da lässt dann die Schwüle ein bisschen nach und dann kommt auch langsam so ein kleiner erfrischender Wind dazu.
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0: Schönen guten Morgen, ich bin Melanie. Ich begleite euch hier beim Schuhe anziehen oder beim Helm aufsetzen, je nachdem, ob ihr Auto mit Klimaanlage oder Fahrrad mit Fahrtwindfahrt, Hauptsache irgendeine Abkühlung. Ich bin jetzt hier mit Share If I Could Turn Back Time, habe ich für euch. Und davor gibt's noch Irene Cara mit dem 80er-Gefühl schlechthin aus dem Film Flashdance. RSA ist an, morgen.

Minuten nach 8 haben wir es. Hier sind eure Muntermacher. Ich bin Melanie mit RSA. Werden eure Feierabende jetzt im Sommer nochmal anders gut? Unser Freistaat hat nämlich so coole Sommerkinos und das ist so ein tolles Erlebnis. Ich war erst letzte Woche in einem und ich muss es euch unbedingt weiterempfehlen. Es ist so toll. Schön abends im Dunkeln, da ist noch so ein laues Lüftchen. Abends ist es ja eh so viel angenehmer als tagsüber. Und dann nehmt ihr vielleicht noch so eine kleine Decke zum Einmummeln später mit. Es ist fantastisch. Das geht zum Beispiel in Großenhain im Sommerkino zwischen den Gleisen, in Kirchberg auf der Freilichtbühne Kirchberg, da heißt auch ein Sommerkino und natürlich bei den Filmnächten in Dresden und Leipzig. Also es lohnt sich, da immer mal wieder die Programme auszuchecken bei euch in der Region. Sommerkino ist seit letztem Jahr für mich ein absolutes Sommermuss geworden. Und wenn ihr auch noch ein Sommerkino zum Empfehlen habt, dann schickt es mir gerne rum. 0341 3937 4x die 8. Wir teilen und inspirieren hier gemeinsam im Freistaat. Ihr hört RSA, ich bin Melanie. Ich wünsche euch einen schönen Donnerstag. Wir

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RSAs an. Begleitet euch hier beim Durchschlängeln durch den Pendlerverkehr. Wir haben es jetzt 8.18 Uhr. Kommt gut an, kommt vor allem erstmal gut durch. Durchhaltevermögen gibt es jetzt von einem absoluten One-Hit-Wonder. Ursprünglich, beziehungsweise waren sie da immer noch, eine Punkband. Dieser Song ist aber gar nicht punkig, sondern ist zu einem weltweiten Hit geworden. Und es geht nämlich auch um Durchhaltevermögen. Und genau das wünsche ich euch jetzt hier bei der nächsten roten Ampel auf dem Weg zur Arbeit. Das ist Tub Thumping. Kann man richtig gut laut drehen, sodass sogar der Nachbar im Nebenauto was davon hat. Kult jetzt die Spaß machen hier bei RSA.

0: Uhr. Hier sind eure RSA Muntermacher. Vier Feiertage fallen nächstes Jahr auf ein Wochenende. RSA sorgt aber dafür, dass ihr trotzdem das Maximum an freien Tagen rausholt. Gleich haben wir hier die perfekte Urlaubsplanung 2027. Machen wir 8.40 Uhr bei RSA. Direkt nach Paul McCartney mit Hope of Deliverance. Und Sandra, die macht den Anfang. We'll be together. Gibt's hier nach 8:30 bei RSA.
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11: Um 8.30 Uhr, ich bin André Glatzel. Nach dem Drohnenvorfall am Leipziger Flughafen spricht Bundesinnenminister Dobrindt von einem hybriden Anschlagsszenario. Wer dahinter steckt, lasse sich aber noch nicht sagen. Die Sprengstoffdrohne war in der Nähe eines ukrainischen Frachtflugzeugs entdeckt und dann unschädlich gemacht worden. Die niedrigen Pegel in deutschen Flüssen, vor allem dem Rhein, sorgen aktuell für eine ganze Reihe an Problemen. Um mögliche Gegenmaßnahmen soll es heute auf einer Konferenz in Bonn gehen. Dazu hat Bundesverkehrsminister Bilge eingeladen. Der BUND kritisiert, dass Umweltverbände nicht dabei sind. In Dresden hat ein Mann seinen Hund bei 30 Grad im Auto gelassen. Der Wagen stand am Hauptbahnhof in der prallen Sonne. Die Fenster waren kaum geöffnet. Die Bundespolizei ließ den Besitzer ausrufen. Als der den Wagen aufmachte, war der Hund schon deutlich geschwächt. Der Mann hat jetzt ein Verfahren am Hals. Die Nachfrage nach der neuen E-Auto-Förderung bleibt weiter groß. Mehr als 100.000 Menschen haben mittlerweile einen Antrag gestellt, heißt es jetzt vom Bundesamt für Wirtschaft. Seit Mai gibt es je nach Einkommen und Fahrzeug bis zu 6.000 Euro Förderung. 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
0: 8.41 8.31 Uhr der RSA Verkehrsreport. A4 Chemnitz Richtung Dresden. Zwischen Berbersdorf und Siebenlehen. Vorsicht, hier sind Reifenteile auf der Fahrbahn. In der Gegenrichtung A4 Görlitz Richtung Dresden. Zwischen Niederseifersdorf und Weißenberg. Hier ist ein kaputtes Fahrzeug im Baustellenbereich. A9 Nürnberg Richtung Halle-Leipzig. Zwischen der Raststätte Osterfeld-Ost und dem Rastplatz Pörstental-Ost. Hier hat es gekracht und hier ist auf der rechten und mittleren Spur. Und A13 Schönefelder Kreuz Richtung Dresden. Zwischen Ruhland und Ortrand, Vorsicht, hier ist ein Holzbalken auf der rechten Spur. Geblitzt wird auf der B95 in Schönfeld Richtung Ehrenfriedersdorf. Habt ihr auch noch was? Dann meldet es gerne kostenfrei an unsere Hotline 0800 0815 200. Kommt gut an. Das Wetter im Freistaat hat heute jede Menge Sonne für uns. Hier und da auch mal so eine kleine Wolke, aber es macht erstmal nichts. Außer in den Bergen, da haben wir so ein paar einzelne Schauer. Im Zittauer Gebirge auch mal ein Gewitter. Ansonsten bleibt es aber trocken bei Temperaturen heute zwischen 27 und 30 Grad maximal. In der zweiten Tageshälfte, da lässt dann auch diese unangenehme Schwüle ein bisschen nach. Und dann kriegen wir hier so einen leicht frischen Wind. Das ist doch mal was hier.
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0: Schönen guten Morgen, ich bin Melanie. Wir wuseln uns hier gemeinsam durch diese 30 Grad. Da nehmen wir direkt nochmal gemeinsam hier einen Riesenschluck Wasser. Und dazu gibt's Paul McCartney mit Hope of Deliverance, Kultitz, die Spaß machen und davor noch Sandra. Diesmal nicht ganz so säuselnd, sondern mal mit ordentlich viel Schmackes. Mehr Mucke aus den 80ern, Kultitz, die Spaß machen, gibt's hier bei RSA.

8.39 Uhr, hier sind eure RSA-Muntermacher. Ich bin Melanie. Wir holen jetzt hier gemeinsam das meiste an freien Tagen raus bei minimalem Urlaubsverbrauch. 2027 wird nämlich ungünstig, was Feiertage angeht. Die meisten fallen nämlich aufs Wochenende. Und da jetzt viele Betriebe schon anfangen, hier die Urlaubsplanung einzufordern, machen wir das gemeinsam. Ihr könnt nämlich zum Beispiel bei Ostern richtig viel rausholen. 16 Tage frei bei nur 8 Urlaubstagen. Pfingsten und Christi Himmelfahrt ist auch wahnsinnig gut nächstes Jahr. Da könnt ihr 23 Tage frei haben mit nur 13 Urlaubstagen. Und jetzt hier quasi das Sachsen-Spezial. Im November ist Sachsen ja das einzige Bundesland, was den Buß- und Bettag hat. Und da könnt ihr mit nur 2 Urlaubstagen 5 Tage frei machen. Das ist doch mal was. Und weil ich weiß, dass es schwer ist, sich Daten zu merken, habe ich euch das alles mal nochmal auf Instagram und Facebook gepackt. Klickt euch da mal rein auf unsere RSA-Seiten. Da seht ihr dann alle Daten nochmal feinsäuberlich aufsortiert. Speichert euch den Beitrag gerne ab. Dann habt das bereit für eure Urlaubsplanung 2027. Mehr Mucke aus den 80ern gibt es jetzt hier von Crowded House. Das ist Don't Dream It's Over. Richtig Entspannungssound hier am Donnerstagmorgen bei RSA.

Noch anderthalb Wochen hier Parkplatzfreiheit genießen mit RSA 847 Hammers. In anderthalb Wochen geht die Schule wieder los. Das heißt, die Sommerferien in Sachsen sind rum und alle kommen so wieder angerammelt. Deswegen nutzt jetzt noch den freien Parkplatz vom Chef vielleicht. Vielleicht auch den Schattenplatz unter den Bäumen. RSA ist da an eurer Seite und macht euch jetzt hier den Urlaub zu Hause. An alle Heimbleiber, an alle Zusammenhalter des Freistaats. Ich habe jetzt für euch Kaoma, frischer Südsee-Sound, Lambada und davor gibt's noch Kulthits, die Spaß machen von Chipnautic, I Can't Get Enough. Hier war RSA.

0: 8.56 Uhr. Hier sind eure RSA Muntermacher. Alle reden gerade über den neuen IMAX-Film Die Odyssee. Aber ganz ehrlich, warum? Warum reden alle über IMAX? Was macht denn da den Film so besonders? Ich war für euch drin und ich habe mich da mal schlau gemacht. Das hört ihr gleich 9.10 Uhr hier bei RSA. Wir machen auch noch... Klar, Mehrmucke aus den 80ern von Jennifer Rush, I Come Undone. Und für alle, die sagen, na, 90er fände ich aber auch ganz nett. Klar. Genesis. Oh, wunderschön, mit No Sun of Mine. Mehrmucke aus den 80ern. Cool, dass die Spaß machen, gibt es hier nach um 9 bei RSA.
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9: Um 9 Uhr. Ich bin André Glatzel. Bundesinnenminister Dobrindt vermutet fremde Mächte hinter dem fehlgeschlagenen Anschlag auf den Leipziger Flughafen. Nach dem Vorfall mit einer Bombendrohne spricht er von einer neuen Gefahrenqualität. Sicherheitsexperte Nico Lange geht davon aus, dass Russland dahinter steckt. Er sagte im ZDF:
10: Wir wissen doch, dass seit Jahren Russland uns hybrid angreift. Wir wissen, dass Drohnen dabei eine Rolle spielen, dass Sabotage eine Rolle spielt. Und das passt ja in das Muster. Wir sind in einer sehr ernsten Lage, was diese hybriden Bedrohung angeht. Und wir haben weder bei Verteidigung noch bei Abschreckung bisher die richtigen Instrumente, um uns dagegen zu wehren.
9: Lauter im Landkreis Bautzen will seine Stadtmitte weiterentwickeln und wird dabei von Bund und Land unterstützt. Die Stadt bekommt 2,5 Millionen Euro Fördergelder für ein moderneres und grüneres Zentrum. Am Großbauprojekt Neue Mitte soll bis 2040 gearbeitet werden, kosten knapp 10 Millionen Euro. Wenn die Rentenreform noch dieses Jahr kommen soll, muss die Rente mit 63 abgeschafft werden. Das hat Unionsfraktionschef Frei jetzt nochmal betont und nimmt Bundessozialministerin Baas in die Pflicht. Die müsse einen Entwurf vorlegen, der auch die umstrittene Abschaffung enthält, sagte Frei der Rheinischen Post. Schon wieder ist eine KI von sich aus in ein fremdes Unternehmen eingedrungen. Diesmal ein Modell des Facebook-Konzerns Meta. Als Ursache wird eine Fehlkonfiguration genannt. Dadurch erhielt die KI unbeabsichtigt Zugang zum Internet. 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
0: Kurz nach 9 der RSA Verkehrsreport. A4 Dresden Richtung Chemnitz. Zwischen dem Dreieck Dresden Nord und Dresden Flughafen. Hier hat's gekracht auf der rechten Spur. A9 Nürnberg Richtung Halle Leipzig. Zwischen Triptis und Lederhose. Hier sind Gegenstände auf der linken Spur. Nochmal A9 Nürnberg Richtung Halle Leipzig. Da ist zwischen der Raststätte Osterfeld Ost und dem Rastplatz Pörstental Ost gesperrt wegen eines Unfalls. Und A13 Dresden Richtung Schönefelder Kreuz. Zwischen Marsdorf und Radeburg. Achtung, hier sind Reifenteile auf der Fahrbahn. Geblitzt wird in Chemnitz auf der Nevestraße stadtauswärts, und in Hilmersdorf, Annaberger Straße, ebenfalls stadtauswärts, hier auf Höhe des Ortsausgangs direkt. Wenn ihr auch noch was habt, dann meldet es gerne kostenfrei an unsere Hotline 0800 0815 200. Kommt gut an. Das Wetter im Freistaat. Heute sind wieder Maximalwerte zwischen 27 und 30 Grad drin. Dazu gibt es jede Menge Sonne. So ein paar kleine Wolken sind mit am Himmel. Es bleibt aber hauptsächlich trocken. Außer an der Grenze zu Tschechien, so Vogtland über Erzgebirge bis Zittauer Gebirge. Hier haben wir ein paar einzelne Schauer oder auch mal kurze Gewitter drin. Ansonsten, wie gesagt, bleibt es trocken. Es ist auch ein bisschen schwüler als die letzten Tage noch. Allerdings jetzt nur noch so bis zum Nachmittag. Ab der zweiten Tageshälfte wird es dann ein bisschen angenehmer und dann haben wir einen frischen Wind mit drin.
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0: Schönen guten Morgen. Das Gute an der Urlaubssaison ist, ihr habt auf Arbeit den Ventilator ganz für euch alleine. Kommt ihr gut durch, genießt die frische Brise mit Genesis jetzt. No Sun of Mine habe ich für euch. Cool, dass die Spaß machen. Und mehr Mucke aus den 80ern. Fancy Flames of Love für den kleinen gedanklichen Disco Fox hier im Donnerstagmorgen. Ihr habt RSA. Ich bin Melanie. Kommt ihr gut rein.

Ja, es macht sogar einen sehr großen Unterschied. IMAX-Kino oder normales Kino. Wir sind eure RSA-Muntermacher. Ich bin Melanie. Alle reden gerade über IMAX und die Odyssee. Hier der neue Film über Odysseus nach dem Trojakrieg. Und die Medien, die haben recht. Der Film ist wahnsinnig besonders. Da geht's nicht einfach nur um eine größere Leinwand. Ich war für euch drin. Christopher Nolan hat den Film komplett mit speziellen IMAX-Kameras gedreht und die sind riesig. Die Kameras sind auch super laut, da wurde extra ein Schallschutz gebaut und pipapo. Und Christopher Nolan hat das natürlich ganz klassisch auf Analogfilm gedreht. Er sagt nämlich, das Bild bekommt eine besondere Tiefe, ganz eigener Look. Stimmt auch. Und dafür hat er 600 Kilometer Film verbraucht. 600 Kilometer, ja. Und durch dieses spezielle Format, also es ist ja ordentlich viel größer als eine normale Leinwand, wirkt natürlich auch alles viel krasser. Es ist detailreicher, ihr seht tatsächlich auch mehr. Also im normalen Kino ist wirklich was abgeschnitten. Und Nolan hat wenig vom Computer animiert lassen. Also da wurde viel mit Winkeln gearbeitet. Unterschiedlich große Stuntmen und Schauspieler, speziell angefertigte Puppen, Handarbeit. Wird bei ihm noch groß geschrieben und nicht, weil es ein Nomen ist. Und Leipzig und Dresden sind übrigens zwei der wenigen Städte in Deutschland, die ein Original-IMAX-Kino haben. Also wenn ihr die Odyssee gucken wollt, dann macht's wirklich im IMAX. Das lohnt sich. Weil wenn schon mal ein Film extra zum allerersten Mal nur für dieses IMAX-Format konzipiert wurde, dann macht das. Gönnt euch das. RSA ist an. Ich bin hier eure Film-Nerdine Melanie und wünsche euch einen wunderschönen Donnerstag.

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RSA geleitet euch hier durchs Prä-Wochenend-Einkaufsgewusel. Ihr wisst ja Bescheid, donnerstags kommen immer die neuen Angebote, da wird da reingerammelt, was das Zeug hält, weil jetzt hält das Wetter ja auch ein bisschen, es ist erstmal wenig Regen am Start, das bedeutet, es wird wieder gegrillt. Da wird gut und gerne der Salat dafür auch jetzt schon mal angesetzt, dass der ordentlich durchzieht, ne? Wobei, was für Salat, es wollen ja eh alle immer nur die Roste auf dem Grill. Kommt gut durch, macht euch eine richtig schöne Zeit. Ich bin hier an eurer Seite mit CC Catch jetzt, Heartbreak Hotel. Und davor gibt's noch Bellbog and Candle mit den Kultitz, die Spaß machen. Rescue Me bei RSA.

0: 27. Hier sind eure RS am Muntermacher. Bleibt dran für eure zweitletzte Chance für das 500 € Urlaubsgeld. 9.40 Uhr machen wir hier den Urlaubsreim bei RSA direkt nach Joshua Kettison Jesse. Und davor gibt es noch jede Menge Power aus den 80ern von Kim Wilde. Kids in America hier bei RSA.
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14: Hallo, ich bin Friederike Ursprung. Grüne Wiesen und frisches Wasser. Kein Mangel an irgendwas. Klingt nach Urlaubstag am See. Oder nach einer Lieblingsbibelstelle, die viele Christen durch ihr Leben begleitet.
15: Der Herr ist mein Hirte. Mir wird nichts mangeln.
14: So beginnt der 23. Psalm. Gott ist bei mir und sorgt für mich wie ein guter Hirte für die anvertraute Herde. Zu Taufen, Hochzeiten, auch als Trost in Krisen, vertrauen Christen auf Gottes Schutz und Begleitung. Und ja, auch im Urlaub habe ich schon oft an genau dieses Gebet gedacht. Die grüne Wiese am frischen Wasser gehört dann zum Beispiel zu einem Campingplatz am See. Da kommen wir mit weniger aus als zu Hause. Aber es mangelt uns an nichts.
15: Er erquickt meine Seele, er führt mich auf rechter Straße um seines Namens willen.
14: Erquicken, Kraft tanken, na klar, das gehört als Ziel zum Urlaub. Die richtige Orientierung unterwegs, die brauche ich auch.
15: Und ob ich schon wanderte im finstern Tal, fürchte ich kein Unglück, denn du bist bei mir.
14: An die Sturm- und Gewitternacht im Zelt erinnere ich mich oder die brenzlige Situation auf der Autobahn, die dann doch glimpflich ausging.
15: Du deckst mir den Tisch im Angesicht meiner Feinde.
14: Nun, Feinde habe ich im Urlaub noch nicht erlebt. Reich gedeckte Tische, ja, auch üppig tragende Himbeer- und Blaubeersträucher. Und na klar, auch den voll eingeschenkten Becher, über den sich der Psalmbeter freut.
15: Gutes und Barmherzigkeit werden mir folgen mein Leben lang. Und ich werde bleiben im Hause des Herrn immer da.
14: Denn das kann überall sein, im Urlaub und zu Hause.
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0: 2:02, der RSA-Verkehrsreport. Wir schauen auf die A4 Görlitz Richtung Dresden. Zwischen Niederseifersdorf und Weißenberg. Achtung, hier steht ein kaputtes Fahrzeug im Baustellenbereich. Nochmal A4, diesmal Dresden Richtung Chemnitz. Zwischen dem Dreieck Dresden-Nord und Dresden-Flughafen. Hier hat's gekracht auf der rechten Spur. Nochmal A4, diesmal Chemnitz Richtung Gera. Auf der Höhe Abfahrt Hohenstein-Ernsttal. Hier steht ein kaputter LKW in der Baustelle und auch die Fahrbahn ist auf eine Spur verengt. Dann haben wir noch A9, Nürnberg Richtung Halle-Leipzig. Hier ist zwischen der Raststätte Osterfeld-Ost und dem Rastplatz Pörstental-Ost gesperrt. Hier hat es nämlich einen Unfall gegeben. Geblitzt wird in Limbach-Oberfrohna auf dem Ostring, Höhe der Abfahrt Kendler in Richtung Wittgensdorf und in Hilmersdorf, Annaberger Straße stadtauswärts. Hier auch direkt auf Höhe des Orts. Ausgangs. Habt ihr auch noch was? Dann meldet es gerne kostenfrei an unserer Hotline 0800 0815 200. Kommt gut an. Das Wetter im Freistaat gönnt uns, morgen eine kleine Hitzepause. Heute ist es nochmal ordentlich heiß und schwül. Bis zu 30 Grad sind drin. Dazu gibt es auch jede Menge Sonne, kaum Wolken. Ein bisschen Regen gibt es an der Grenze zu Tschechien, so Vogtland über Erzgebirge bis Zittauer Gebirge. Heute ist es auch erstmal noch schwül. Ab der zweiten Tageshälfte kommt dann aber ein leichter Wind. Und morgen dann wird es ein bisschen angenehmer. Da schaffen wir maximal 26 Grad. Es ist auch nicht mehr so schwül dann. Da haben wir eine gute Mischung aus Sonne und Wolken.
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0: Schönen guten Morgen, ich bin Melanie. Wir wuseln uns hier durch den E-Mail-Haufen, der direkt aufploppt, sobald der PC hochgefahren wird. Oder durch die ganzen richtigen Werkzeuge, die alle irgendwo immer gebraucht werden. Mit Mehrmucker aus den 80ern. Kultitz, die Spaß machen jetzt von Joshua Caddison. Die Gefühligkeit, Jessie und die Power. Die gibt's von Kim Wilde. Das ist Kids in America hier bei RSA. Ich bin Melanie und wünsche euch den schönsten Donnerstag dieser Woche.

0: Hier sind eure RSA Muntermacher. Ich bin Melanie. 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
0: Schön.
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0: 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Erstmal ganz liebe Grüße zurück zu euch ins Zillertal. Habt noch einen ganz fantastischen Urlaub. 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

RSAs an, hier sind eure Muntermacher. Und während wir hier in Deutschland noch im Jahr 2026 leben, da sind die Japaner schon gefühlt im Jahr 2036 angekommen. In Japan gibt es jetzt nämlich einen Kühlschrank für Menschen. Erfunden, um uns Menschen bei diesen heißen Temperaturen wieder, naja, umgangsfähig, arbeitsfähig, nennt wie ihr es wollt, zu machen. Das Ding ist wie so ein Getränkeautomat. Das ist relativ klein, 1,75 nur. Aber im Sitzen, da geht schon, ist eine Bank drin und dann kühlt das auf angenehme 15 Grad die Luft runter. Es pustet auch noch 5 Grad kalte Luft an den Nacken und Rücken. Also es ist toll, ich stelle es mir sehr angenehm vor. Da kannst du dich dann reinsetzen, nach einer gewissen Zeit geht es von alleine aus, dass man nicht aus Versehen unterkühlt und zack, ja, kannst du wieder an der Arbeit gehen. Kostet umgerechnet 8.000 Euro, also an alle Chefs im Freistaat, die jetzt zuhören. So ein Kühlschrank für die Mitarbeitenden, das sehe ich doch. Schmeißt den Getränkeautomat raus, weil den müsst ihr auch eh nur von Hand befüllen beziehungsweise auch bezahlen, dass es jemand macht. Den Kühlschrank für Menschen, der wird von ganz alleine befüllt hier. Und außerdem so ein cooles Benefit hat bestimmt noch keiner. RSA ist hier bei euch und träumt mit euch von einer kühlen Brise mit Wärmebrücke aus den 80ern. Cool, dass die Spaß machen von Hathaway jetzt. Richtig guter Laune-Sound hier. What is love bei RSA? 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

0: Kurz vor um 10 haben wir es RSAs an und klingt gleich so. Oh, ganz entspannt. Damit auch hier sich ja keiner überanstrengt bei den Temperaturen. Toni Braxx mit Unbreak My Heart. Und für alle, die es ein bisschen doller brauchen, die Dire Straits. Die gibt's auch noch. Keine Sorge. Walk of Life. Mehr Mucke aus den 80ern. Kultitz, die Spaß machen. Machen wir gleich hier ab um 10. 11 Kultitz. Bis um 11 gibt's dann hier.
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1: Um 10 Uhr. Ich bin André Glatzel. Nach dem Drohnenvorfall am Leipziger Flughafen spricht Bundesinnenminister Dobrindt von einem hybriden Anschlagsszenario. Wer dahinter steckt, lässt sich noch nicht sagen. Es waren aber definitiv keine Amateure, so Dobrindt. Und weiter?
2: Drohnensichtungen, Drohnenbedrohungen, auch im hybriden Zusammenhang, das kennen wir aus der Vergangenheit, dass eine Drohne bewaffnet mit Sprengstoff sich hier auf einem Flughafengelände befindet, das ist ein neues Bedrohungsszenario.
1: Die Drohne war in der Nähe eines ukrainischen Frachtflugzeugs entdeckt und dann unschädlich gemacht worden. Sachsens Wirtschaftsminister Panther fordert einen Preisdeckel für Benzin und Diesel. Als Vorbild nennt er Luxemburg. Dort sind die Preise gesetzlich begrenzt. Panther will außerdem, dass außergewöhnliche Krisengewinne der Ölkonzerne abgeschöpft werden. Wenn der Wettbewerb keine fairen Preise schafft, sagt er, muss der Staat handeln. In Dresden hat ein Mann seinen Hund bei 30 Grad im Auto gelassen. Der Wagen stand am Hauptbahnhof in der prallen Sonne. Die Fenster waren kaum geöffnet. Die Bundespolizei ließ den Besitzer ausrufen. Als der den Wagen aufmachte, war der Hund schon deutlich geschwächt. Der Mann hat jetzt ein Verfahren am Hals. Reste einer SpaceX-Rakete sind auf dem Mond eingeschlagen. Das haben europäische Wissenschaftler jetzt bestätigt. Es handelt sich dabei um ein etwa 4 Tonnen schweres Trümmerteil, das 1,5 Jahre durchs All geflogen war. Solche Einschläge gelten als Gefahr für eine mögliche Basis auf dem Mond. 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
3: Der RSA-Verkehrsreport. Es staut sich auf der A13 Schönefelder Kreuz Richtung Dresden, hier auf Höhe Kreuz Dresden Nord. Hier steht insgesamt 2 Kilometer. A4 Görlitz Richtung Dresden. Zwischen Niederseifersdorf und Weißenberg, hier steht ein kaputtes Fahrzeug im Baustellenbereich. Nochmal A4, diesmal Dresden Richtung Chemnitz, zwischen dem Dreieck Dresden Nord und Dresden Flughafen. Hier hat es einen Unfall auf der rechten Spur geblieben. Der RSA-Verkehrsreport. Es staut sich auf der A13 Schönefelder Kreuz Richtung Dresden, hier auf Höhe des Kreuz Dresden Nord. Insgesamt steht er 2 Kilometer. A4, Görlitz Richtung Dresden. Zwischen Niederseifersdorf und Weißenberg. Achtung, hier steht ein kaputtes Fahrzeug im Baustellenbereich. Nochmal A4, Dresden Richtung Chemnitz. Zwischen dem Dreieck Dresden Nord und Dresden Flughafen. Hier hat es auf der rechten Spur gekracht. Und ein drittes Mal A4, Chemnitz Richtung Gera, auf Höhe der Abfahrt Hohenstein-Ernsttal. Hier steht ein kaputter LKW in der Baustelle und da ist die Fahrbahn auch auf eine Spur verengt. A9, Halle-Leipzig Richtung Nürnberg, zwischen Triptis und Dittersdorf. Achtung, hier gab es einen Unfall. Geblitzt wird in Chemnitz auf der Nevestraße stadtauswärts und in Limbach-Oberfrohna stehen sie auf dem Ostring, hier auf Höhe der Abfahrt Kendler in Richtung Wittgensdorf. Habt ihr auch noch was? Dann gerne immer her damit an unsere kostenfreie Hotline 0800 0815 200. Gute Fahrt euch! Das Wetter im Freistaat, das fährt heute nochmal auf, bevor es dann morgen eine kleine Hitzepause gibt. Heute sind aber nochmal Temperaturen zwischen 27 und 30 Grad drin. Dazu auch ganz viel Sonne. Es ist hauptsächlich trocken, außer so an der Grenze zu Tschechien, Vogtland, über Erzgebirge, Zittauer Gebirge. Da haben wir ein paar Schauer und auch kurze Gewitter. Ansonsten, wie gesagt, kaum Wolken. Es ist auch wieder ordentlich schwül ab zweite Hälfte heute. Da kommt dann aber so ein leicht frischer Wind dazu und dann ist es ein bisschen angenehmer.
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3: Schönen Donnerstag wünsche ich euch. Ich bin Melanie. Das erste Konzentrationstief, das reitet hier schon so langsam ein. Freunde, mit RSA hat das erst gar keine Chance. Hier gibt es jetzt 11 Kulthits bis um 11, damit ihr gut durch das Arbeitsgewusel kommt. Wir starten rein mit Toni Braxton, Unbreak My Heart und Robin Gibb, Juliet mit mehr Mucke aus den 80ern. Kulthits, die Spaß machen, machen wir jetzt eine Stunde lang. Das schiebt mehr als jeder doppelte Espresso. Das könnt ihr aber wissen. RSA ist hier. Schönen guten Morgen.

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0: Das ist RSA hier im Donnerstagvormittag. Bleibt dran für Erasure. A little respect habe ich für euch. Und den Chill-Sound vom Hängematten-Mann höchstpersönlich. Ja, laid back. Klingt immer so, als würde er einfach direkt aus einer Hängematte hier gerade zu uns säuseln. Den Bakerman, den gibt's ja auch gleich. Mehr Mucke aus den 80ern, Kultits, die Spaß machen. Nach 10:30 hier bei RSA.
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0: Der RSA Verkehrsreport staut sich auf der A13 Schönefelder Kreuz Richtung Dresden, hier auf Höhe Kreuz Dresden Nord. Hier steht insgesamt 2 Kilometer. A4 Görlitz Richtung Dresden. Zwischen Niederseifersdorf und Weißenberg, hier steht ein kaputtes Fahrzeug im Baustellenbereich. Nochmal A4, diesmal Dresden Richtung Chemnitz, zwischen dem Dreieck Dresden Nord und Dresden Flughafen. Hier hat es einen Unfall auf der rechten Spur geblieben. Der RSA-Verkehrsreport staut sich auf der A13 Schönefelder Kreuz Richtung Dresden, hier auf Höhe des Kreuz Dresden Nord. Insgesamt steht er 2 Kilometer. A4, Görlitz Richtung Dresden, zwischen Niederseifersdorf und Weißenberg. Achtung, hier steht ein kaputtes Fahrzeug im Baustellenbereich. Nochmal A4, Dresden Richtung Chemnitz, zwischen dem Dreieck Dresden Nord und Dresden Flughafen. Hier hat es auf der rechten Spur gekracht. Und ein drittes Mal A4, Chemnitz Richtung Gera, auf Höhe der Abfahrt Hohenstein-Ernsttal. Hier steht ein kaputter LKW in der Baustelle und da ist die Fahrbahn auch auf eine Spur verengt. A9, Halle-Leipzig Richtung Nürnberg, zwischen Triptis und Dittersdorf. Achtung, hier gab es einen Unfall. Geblitzt wird in Chemnitz auf der Nevestraße stadtauswärts und in Limbach-Oberfrohna stehen sie auf dem Ostring, hier auf Höhe der Abfahrt Kendler in Richtung Wittgensdorf. Habt ihr auch noch was? Dann gerne immer her damit an unsere kostenfreie Hotline 0800 0815 200. Gute Fahrt euch! Das Wetter im Freistaat hat heute wieder jede Menge Sonne für uns. Hier und da so eine kleine Wolke, aber ansonsten hauptsächlich trocken, außer an der Grenze zu Tschechien. So Vogtland, Erzgebirge, Zittauer Gebirge haben wir ein paar Schauer oder auch mal ein kurzes Gewitter. Das Ganze bei Temperaturen zwischen 27 und 30 Grad. Es ist auch ordentlich schwül. Ab der zweiten Tageshälfte heute kriegen wir so einen frischen Wind dazu. Also dann wird es sehr viel angenehmer. Und auch morgen kriegen wir eine kleine Hitzepause. Da sind Temperaturen zwischen 23 und 26 Grad maximal drin.
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0: RSA ist an, kurz vor 11. Ich bin Melanie. Turi übernimmt hier ab um 11. Und an der Stelle ganz liebe Grüße an alle Azubis, die jetzt die fast erste Woche, fast geschafft haben.
1: Und vielleicht seid ihr ja auch durchgekommen, ohne dass ihr von den Altgesellen verarscht wurdet. Vor allem im Handwerk ist es ja so üblich, dass man dann den Azubi mal die Gewichte für die Wasserwaage holen lässt oder solche
0: Gerne
1: Sachen.
0: Auch einfach mal die Luft einfrieren, wer weiß, wann man sie braucht.
1: Ihr schickt mir schon die ganze Woche eure Storys, was euch in der Lehre passiert ist. Und der Monello, der musste im Stahlbau auch mal was holen. Da hat die komplette andere Abteilung mitgespielt und hat ihn verarscht.
0: Oh je.
1: Was es ist, hört ihr gleich bei mir in der Show.
0: Oh, alle gegen einen, meine Güte. Ganz liebe Grüße an Monello. Ab um 11 ist Turi hier am Start bei RSA.
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1: Um 11 Uhr. Ich bin André Glatzel. Nach dem Drohnenvorfall am Leipziger Flughafen spricht Bundesinnenminister Dobrindt von einem hybriden Anschlagsszenario. Wer dahinter steckt, lässt sich noch nicht sagen. Es waren aber definitiv keine Amateure, so Dobrindt. Und weiter?
2: Drohnensichtungen, Drohnenbedrohungen, auch im hybriden Zusammenhang, das kennen wir aus der Vergangenheit, dass eine Drohne bewaffnet mit Sprengstoff sich hier auf einem Flughafengelände befindet. Das ist ein neues Bedrohungsszenario.
1: Die Drohne war in der Nähe eines ukrainischen Frachtflugzeugs entdeckt und dann unschädlich gemacht worden. Der neue Bundesverkehrsminister Bilger will heute über Maßnahmen gegen das Niedrigwasser vor allem im Rhein sprechen. Er hat Experten zu einer Konferenz nach Bonn eingeladen. Kritik gibt es im Vorfeld vom BUND, dass keine Umweltorganisation dabei ist, zeige, dass die Bundesregierung die eigentlichen Probleme verkennt. Leipzig will neue Einsatzwagen für Feuerwehr und Rettungsdienst beschaffen. Bis 2030 sollen 30 neue Fahrzeuge ältere Modelle ersetzen, heißt es aus dem Rathaus. Damit will die Stadt den Katastrophenschutz und die Notfallversorgung verbessern. Was die neuen Fahrzeuge kosten werden, ist noch nicht bekannt. Dicke Überraschung im Tennis. French Open-Sieger Zverev ist beim Masters-Turnier in Montreal schon in Runde 2 gegen den Niederländer Griekspoor rausgeflogen. Für Zverev ist das ein Dämpfer im Kampf um Weltranglistenplatz 1. 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
3: Eine Minute nach um 11 der RSA-Verkehrsreport. A4 Dresden Richtung Erfurt. Zwischen dem Dreieck Dresden-Nord und Dresden-Wildermann 4 Kilometer Stau im Moment. Dadurch auch Stau auf der A13 Schönefelder Kreuz Richtung Dresden. A9 Halle-Leipzig Richtung Nürnberg zwischen Dittersdorf und Schleiz. Da steht ein kaputtes Auto und da liegen Reifenteile auf der Straße. Fahrt da vorsichtig. A17 Dresden Richtung Prag. Zwischen Pirna und Baretal da ein kaputter Bus auf der rechten Spur. Auch dort liegen Reifenteile auf der Straße. Im Kreis Bautzen auf der Hauptstraße zwischen der B156 Bad Muskauer Straße und Klicks. Vorsicht in beide Richtungen, da ist eine Ölspur. Und in Wurkwitz ist die Zöllmener Straße zwischen der Pesterwitzer Straße und am Weinberg in beiden Richtungen stark verschmutzt und da liegen Holzteile auf der Straße. Fahrt da auch vorsichtig. Blitze habt ihr gesehen. In Schöblin, Eilenburger Straße Richtung Eilenburg. Danke dir, Jana, fürs Bescheid sagen. In Dresden stehen sie, Striesener Straße Richtung Striesen. In Leipzig, Plattner Straße Richtung Waldstraße und Friedewaldauer Weinböhler Straße Richtung Weinböhler. Staus und Blitzer meldet ihr uns. Das Ganze kostenlos unter 0800 0815 200. Gute Fahrt. Das Wetter im Freistaat. Viel Sonne heute, nur ab und zu ziehen mal ein paar Wolken durch. Vom Vogtland bis zum Zittauer Gebirge, da können die auch mal ein bisschen kompakter sein. Da kann es vereinzelt auch regnen oder gewittern. Heute ist es nicht ganz so heiß wie die letzten Tage. Bis 30 Grad kriegen wir.
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3: Hallo zusammen, schlechte Laune bei allen Pilzfans. Welche Pilze jetzt eigentlich Saison hätten und warum es keine gibt, hört ihr gleich hier bei mir um 10 nach 11. Und passend zum Sommerwetter geht's jetzt mit Italo-Disco hier durch den Donnerstag von Ken Laszlo. Ich bin Turi, ich wünsche euch einen schönen Vize-Freitag.

beste traurige Lied der 90er hier bei RSA. Es ist zu sonnig und zu trocken bei uns in Sachsen. Das verhagelt den Pilzfans die Laune. Ja, Sommersteinpilze, Rotkappen und Wiesenchampignons, die hätten jetzt eigentlich Saison, aber der fehlende Regen verdirbt den Pilzsammlerinnen und Sammlern den Spaß. Pilzfans hoffen jetzt auf Ende August, September und Oktober, damit dann am Ende doch noch was im Körbchen landet. Falls ihr aber trotzdem einen Pilz gefunden habt und euch nicht sicher seid, ob der überhaupt essbar ist, ab Dienstag nächste Woche startet im Senckenberg-Museum für Naturkunde Görlitz wieder die kostenlose Pilzberatung. Jeden Dienstag von 16 bis 17 Uhr. So, und wenn wir jetzt einmal gedanklich im Wald sind, da geht's jetzt in den Dschungel. Urschreitherapie mit Baltimora hier bei RSA.

0: Wenn der Donnerstag ein Lied wäre, dann wäre er The Free Electric Band von Albert Hammond. Er ist fröhlich, aber er ist nicht zu fröhlich. Es muss ein bisschen Steigerung da sein, nämlich morgen. Da ist ja Freitag. 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

0: RSA begleitet euch durch den Arbeitstag. Die erste Arbeitswoche ist fast geschafft für alle neuen Azubis im Freistaat. Na, hat man euch schon verarscht? Vor allem im Handwerk hat das ja Tradition. Was Monello in der Ausbildung im Stahlbau für seine Gesellen holen sollte. 10 vor 12.
1: Die haben schalbdeut gelacht, ja.
0: Und wir schieben euch mit guter Laune Richtung Mittagspause mit Cher und ihrem Schub-Schub-Song. Motivation gibt's von Modern Talking. Und Shakin' Stevens holt den Rockabilly der 50er in die 80er. Das ist mehr Musik aus den 80ern und Kulthits, die Spaß machen hier bei RSA.
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0: Wir haben es kurz vor 11:30. Ihr hört RSA am Donnerstag.
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0: Eine Minute vor 12 ist es, der RSA-Verkehrsreport. Es staut sich auf der A4 Dresden Richtung Erfurt zwischen dem Dreieck Dresden-Nord und Dresden-Wildermann. 4 Kilometer und dadurch auch Rückstau auf der A13 Schönefelder Kreuz Richtung Dresden. A17 Dresden Richtung Prag zwischen Pirna und Baretal steht ein kaputter Bus auf der rechten Spur und da liegen Reifenteile auf der Straße. Vorsicht, ein kaputtes Auto auf der A38 Halle Richtung Leipzig zwischen dem Kreuz Leipzig-Süd und Leipzig-Südost. Der steht auch noch genau in der Baustelle. Im Kreis Bautzen auf der Hauptstraße zwischen der B156 Bad Muskauer Straße und Klickstar in beiden Richtungen eine Ölspur. Und in Wurkwitz ist die Zöllmänner Straße zwischen der Pesterwitzer Straße und am Weinberg in beide Richtungen stark verschmutzt und da liegen Holzteile auf der Straße. Blitze habt ihr gesehen in Schäpplin, Eilenburger Straße Richtung Eilenburg. In Dresden, Striesener Straße Richtung Striesen. Danke dir, Karl, fürs Bescheid sagen. In Leipzig stehen sie, Plattner Straße Richtung Waldstraße und in Friedewaldauer, Weinböhler Straße Richtung Weinböhler. Staus und Blitzer meldet ihr uns immer aktuell und vor allem kostenlos unter der 0800 085 10 200 und wir geben es dann für euch an alle anderen weiter. Gute Fahrt! Das Wetter im Freistaat. Herrlich sommerlich heute. Nicht ganz so heiß wie die letzten Tage. Bis 30 Grad werden es. Ansonsten viel Sonne. Ab und zu ein paar Wolken, die durchziehen. Nur im Bergland. Also so vom Vogtland übers Erzgebirge bis zum Zittauer Gebirge. Da können die Wolken auch ein bisschen dicker sein. Und da kann es regnen oder ganz selten auch mal gewittern. Morgen dann ein Mix aus Sonne und Wolken. Vor allem in Nordsachsen werden die Wolken am Nachmittag und am Abend ein bisschen mehr. Es bleibt aber trocken bei höchstens 26 Grad.
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2: 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Mit dem Meer muss ich noch warten. 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

0: Das wünschen sich viele Gärtner bei uns im Freistaat. Mal wieder Regen. Supertramp hier bei RSA. Lehrjahre sind keine Herrenjahre, sagt man ja so schön. Und deshalb werden viele Lehrlinge auch gerne mal auf die Schippe genommen. Vor allem ganz am Anfang ihrer Ausbildung. Und Monello ging es da nicht anders. Er hat uns als Sprachnachricht per WhatsApp seine Geschichte geschickt. Und zwar an die 0341 3937 und 4x8.
1: Ich komme aus dem Stahlbau und musste Amboss-Fett holen, ja. Und der in der Werkzeugausgabe hat gesagt, haben wir nicht, also wie das in der DDR so üblich war, kriegt man auch nicht gleich rein. Und so bin ich wieder zurückgegangen zu diesen Gesellen, die haben scheibtot gelacht, ja. Gut, okay, ich bin ja auch auf sowas reingefallen.
0: Das wäre aber vermutlich jeder. Später hat er die neuen Lehrlinge übrigens genauso reingelegt, hat er mir noch gesagt. Wie war es denn bei euch in der Lehre? Habt ihr auch so eine Geschichte? Dann ey, immer her damit. Gerne als Sprachnachricht bei WhatsApp. Eigentlich sollte das Lied It's in His Kiss heißen, aber wegen dem Schub, Schub im Hintergrund, also diesem Hintergrundgesang, wurde der eigentliche Titel nur noch in Klammern genannt und es war halt einfach der Schub, Schub-Song. Jetzt hier bei RSA die Version von Cher aus den 90ern. Ein Kulthit, der Spaß macht.

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1: Um 12 Uhr. Ich bin André Glatzel. Die Ermittlungen nach dem Drohnenvorfall am Leipziger Flughafen laufen auf Hochtouren. Noch ist nicht klar, von wem die mit Sprengstoff bestückte Drohne stammt. Sicher ist aber, mit Amateuren hat man es hier nicht zu tun, so Sachsens Innenminister Schuster.
2: Das ist nicht irgendjemand, der fälschlicherweise in der Anflugschneise mit seiner Drohne herumspielt. Hier geht es um eine sehr ernste Angelegenheit. Die Tatsache, dass erstmals in Deutschland eine Drohne mit Sprengstoff bestückt wurde, spricht, glaube ich, Bände, von welchem Szenario wir sprechen müssen.
1: Bundesinnenminister Dobrindt spricht von einem hybriden Anschlagsszenario und einer neuen Gefahrenqualität. Sachsens Wirtschaftsminister Panther fordert einen Preisdeckel für Benzin und Diesel. Als Vorbild nennt er Luxemburg. Dort sind die Preise gesetzlich begrenzt. Panther will außerdem, dass außergewöhnliche Krisengewinne der Ölkonzerne abgeschöpft werden. Wenn der Wettbewerb keine fairen Preise schafft, sagt er, muss der Staat handeln. Verkehrsminister Bilger denkt in Sachen Niedrigwasser darüber nach, das Sonntagsfahrverbot für Lkw zu lockern. Wenn der Verkehr auf dem Rhein zum Erliegen kommen sollte, müsse man schauen, ob man auf Straße oder Schiene ausweichen könne, sagte er der Bild. Für heute hat er zu einem Spitzengespräch nach Bonn eingeladen. Reste einer SpaceX-Rakete sind auf dem Mond eingeschlagen, das haben europäische Wissenschaftler jetzt bestätigt. Es handelt sich dabei um ein etwa 4 Tonnen schweres Trümmerteil, das 1,5 Jahre durchs All geflogen war. Solche Einschläge gelten als Gefahr für eine mögliche Basis auf dem Mond. 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
3: Eine Minute nach um 12 haben wir es jetzt, der RSA-Verkehrsreport. Es staut sich auf der A4 Dresden Richtung Erfurt zwischen dem Dreieck Dresden-Nord und Dresden-Wildermann. 4 Kilometer und dadurch auch Stau auf der A13 Schönefelder Kreuz Richtung Dresden. Stau auf der A72 Chemnitz Richtung Leipzig zwischen Chemnitz und Chemnitz Süd. 5 Kilometer. Vorsicht auf der A17 Dresden Richtung Prag zwischen Pirna und Baretal. Da steht ein kaputter Bus auf der rechten Spur und es liegen Reifenteile auf der Straße. A38 Halle Richtung Leipzig. Zwischen dem Kreuz Leipzig Süd und Leipzig Südost ein kaputtes Auto in der Baustelle. A72 Chemnitz Richtung Leipzig. Zwischen Röther und Böhlen hat es einen Unfall gegeben auf der rechten Spur. Fahrt da vorsichtig. Und im Kreis Mittelsachsen die Straße zwischen dem Abzweig nach Seifersbach und Oberrossau. Getreide auf der Straße. Blitzer habt ihr gesehen auf der B171 in Hüttengrund Richtung Olbernhau. In Dresden stehen sie Striesener Straße Richtung Striesen. Dann in Friedewald-Auer Weinböhler Straße Richtung Weinböhler. Und dann habe ich auch noch eine Sprachnachricht bekommen.
4: Hallo Turi, der Matze hier. Und der hat wieder ein Blitzer zu verpesten. Und zwar auf dem Autobahnzubringer Auer Richtung Tierfeld. In Richtung Tierfeld in der 70er-Zone wird geblitzt.
3: Danke dir, Matze, fürs Bescheid sagen. Also Autobahnzubringer Auer Richtung Tierfeld in der 70er-Zone. Staus und Blitzer meldet ihr uns, genauso wie der Matze, kostenlos unter der 0800 0815 und die 200. Gute Fahrt! Das Wetter im Freistaat. Sonnig heute, blauer Himmel, ab und zu ein paar Wolken vom Vogtland bis zum Zittauer Gebirge. Da können die Wolken auch ein bisschen dichter sein und es kann vereinzelt regnen oder sogar ganz selten mal gewittern. Es ist nicht ganz so heiß wie die letzten Tage heute. Wir kriegen bis 30 Grad.
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3: Hallo zusammen. 8 Tage Urlaub, 16 Tage frei. Ja, es ist wieder soweit. Die Ersten müssen schon bis Ende August ihren Urlaub fürs nächste Jahr einreichen. Und damit wir das Bestmögliche aus den wenigen Urlaubstagen rausholen, die wir zur Verfügung kriegen, gleich hier bei uns der Urlaubscheck um 10:50. Und jetzt holen wir hier aber erstmal das Bestmögliche aus den 80ern raus. Und das kommt jetzt von Bad Boys Blue hier bei RSA. Ich bin Turi, kommt gut durch den Donnerstag.

Da wird auf dem Lenkrad mitgeklopft auf dem Weg, die nächsten Waren auszuliefern. Grüße in alle Transporter, die gerade auf den Straßen im Freistaat unterwegs sind. Ihr habt euch für den richtigen Radiosender entschieden. RSA ist hier für euch. Nur ein Kandidat für die Oberbürgermeisterwahl in Coswig. Ja, die Stadtverwaltung hat es jetzt offiziell bestätigt. Für die Oberbürgermeisterwahl am 4. Oktober gibt es nur einen Kandidaten. Und zwar Amtsinhaber Thomas Schubert. Theoretisch ist es eigentlich ja total blödsinnig, da überhaupt eine Wahl zu veranstalten, der ganze Aufriss und so. Aber es wird trotzdem gewählt, denn auf dem Wahlzettel steht dann zwar nur ein Name, allerdings ein Kreis mit Ja oder Nein zum Ankreuzen. Also sollten dann mehr Leute Nein als Ja ankreuzen, wird dann der gesamte Wahlvorgang wiederholt. Das heißt, angefangen mit der Wahlausschreibung, bei der sich auch dann neue Kandidaten stellen könnten. Klingt ein bisschen wie Do-It-Yourself. Ist es auch, und zwar Sweet Dreams von Eurythmics. Hören wir jetzt hier bei RSA. Aufgenommen haben sie den Song auf dem Dachboden von einem alten Lagerhaus. Also nicht in einem professionellen Studio. So kommt auch dieser geile Sound zustande.

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Eine wunderschöne Country-Ballade hier bei RSA, die uns hier auch ganz entspannt zum Mittagsimbiss begleitet. Nach dem Urlaub ist vor dem Urlaub. Ja, einige von uns müssen jetzt schon den Urlaub fürs nächste Jahr einreichen, ja, damit der Betrieb planen kann. Und dabei greifen wir euch unter die Arme. Wo lohnt es sich, die knappen Urlaubstage einzusetzen? Also schon mal vorab. Nächstes Jahr ist kein sehr arbeitnehmerfreundliches Jahr, was die Feiertage angeht. 1. Mai, Tag der Deutschen Einheit, Reformationstag, Weihnachten, alle am Wochenende. Aber auf die Klassiker. Auf die können wir uns verlassen. Christi Himmelfahrt, immer Donnerstag, Freitag Urlaub, 4 Tage Wochenende. Und Buß- und Bettag ist ja auch immer Mittwoch vorher oder hinterher, 2 Tage Urlaub. Und dann sind es 5 Tage frei am Stück. So, ich hoffe, ihr habt euch das jetzt alles notiert. Nee, Spaß. Auf dem RSA Instagram-Account und bei Facebook, da gibt es nochmal die Übersicht zum Nachlesen. Und ihr speichert euch den Beitrag am besten ab. Dann habt ihr ihn nämlich auch parat, wenn ihr euren Urlaub erst Ende des Jahres einreichen müsst.

0: RSA mit euch zusammen bei der Arbeit. Dieses Wochenende gibt's bestes Sommerwetter. Da verbringen wir die Abende ja lieber draußen als drinnen. Und wo wir dieses Wochenende draußen Kino gucken können, hört ihr gleich hier bei mir in knapp 10 Minuten. Außerdem gibt's na na na na na. Habt ihr sofort erkannt, oder? Opus hören wir gleich. Chicago habe ich für euch mit dabei. Und direkt nach Wetter und Verkehr setzt sich Phil Collins für uns ans Schlagzeug. Another Day in Paradise. Das ist mehr Musik aus den 80ern hier bei RSA in der nächsten halben Stunde.
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0: eine Minute vor 12:30 ist es jetzt der RSA-Verkehrsreport. A4 Dresden Richtung Erfurt zwischen dem Dreieck Dresden-Nord und Dresden-Wildermann. 4 Kilometer Stau, dadurch auch Stau auf der A13 Schönefelder Kreuz Richtung Dresden. A72 Chemnitz Richtung Leipzig. Es staut sich zwischen Chemnitz und Chemnitz Süd auf 5 Kilometern. Dann ein kaputtes Auto in der Baustelle auf der A38 Halle Richtung Leipzig zwischen dem Kreuz Leipzig Süd und Leipzig Südost. A72 Chemnitz Richtung Leipzig zwischen Röther und Böhlen hat es einen Unfall gegeben auf der rechten Spur. Dann im Kreis Mittelsachsen die Straße zwischen dem Abzweig nach Seifersbach und Oberrossau ist stark verschmutzt. Da liegt Getreide auf der Straße. Und im Kreis Bautzen auf der Hauptstraße zwischen der B156 Bad Muskauer Straße und Klicks in beiden Richtungen eine Ölspur. Geblitzt wird auf der B171 in Hüttengrund Richtung Olbernhau. Dann auf dem Autobahnzubringer Aue, wenn ihr Richtung Tierfeld unterwegs seid in der 70er-Zone. In Dresden stehen sie Striesener Straße Richtung Striesen. In Friedewald Aue haben wir auch noch einen Weinböhler Straße Richtung Weinböhler. Staus und Blitzer meldet ihr uns kostenlos unter 0800 0815 200. Gute Fahrt. Das Wetter im Freistaat. Es ist sonnig heute. Ab und zu ziehen ein paar Wolken durch. Nur so im Bergland, da können die auch dichter werden. Da kann es auch regnen oder vereinzelt sogar gewittern. Heute ist es nicht so heiß wie die letzten Tage. Wir kriegen bis 30 Grad. Morgen dann ein Mix aus Sonne und Wolken. Vor allem in Nordsachsen werden die Wolken am Nachmittag und Abend ein bisschen mehr. Es bleibt aber trocken. Morgen höchstens 26 Grad.
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Der hört sich richtig gut weg, wenn ihr gerade auf der Autobahn unterwegs seid. Grüße in alle LKW, die gerade unterwegs sind. Huhu, RSAs hier für euch. Gießen verboten, heißt es ab sofort im Landkreis Sächsische Schweiz-Osterzgebirge. Ja, weil Flüsse und Seen Niedrigwasser haben, ist es ja schon überall bei uns in Sachsen verboten, da Wasser abzupumpen. Und der Landkreis Sächsische Schweiz-Osterzgebirge geht jetzt noch einen Schritt weiter und hat das Gießen von Gärten verboten, auch mit Trinkwasser. Das Verbot gilt von 9 Uhr morgens bis 19 Uhr und es dürfen auch keine privaten Pools mit Trinkwasser befüllt werden. Und dieses Verbot gilt jetzt erstmal bis zum 30. September. Life is Life von Opus. Das ist ein ganz, ganz besonderer Song, denn die Version, die sie veröffentlicht haben, ist nicht wie üblich in einem Studio aufgenommen worden, sondern bei einem Live-Konzert. Und deshalb auch ne, das Klatschen im Lied, die Leute, die mitsingen und vor allem auch der Applaus am Ende. Wir feiern hier die Live-Atmosphäre bei RSA und ihr bei der Arbeit.

0: Was zum Träumen am Donnerstagmittag hier bei RSA. Bei sommerlichen Temperaturen, da tauscht ihr dieses Wochenende die heimische Couch gegen den Liegestuhl im Freien. Und in Plauen guckt ihr Sommerkino. Ab heute bis zum Sonntag. Da werden jeden Tag 2 Filme gezeigt. Einer um 16 Uhr, familienfreundlich, und einer um 19:30. Für die Familien läuft da heute Nachmittag die Realverfilmung von Aladdin mit Will Smith als Genie.
1: Da ist eine riesen Grauzone in Wie wär's mit dem Prinz? Ich könnte dir einen herzaubern. Du könntest dann mit dem den Rest deines Lebens kuscheln. Pass auf mit deiner Wortwahl. Das Detail entscheidet den Deal.
0: Und heute Abend tritt dann Brad Pitt aufs Gas als Formel-1-Pilot in F1. Der Eintritt beim Sommerkino ist frei. Gezeigt werden die Open-Air-Kinofilme im Freibad Haselbrunn in Plauen. Und noch mehr Veranstaltungstipps fürs Wochenende findet ihr immer aktuell bei uns im Netz auf rsasachsen.de.

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14: Um 13 Uhr. Ich bin André Glatzel. Nach dem fehlgeschlagenen Drohnenanschlag am Leipziger Flughafen sind weiter viele Fragen offen. Viele Experten halten Russland als Drahtzieher für wahrscheinlich. Dass es aber überhaupt dazu kommen konnte, liegt auch an fehlenden Konsequenzen in der Vergangenheit, sagt der Sicherheitsexperte Nico Lange im ZDF.
15: Wir sind so typisch deutsch, Entschuldigung, wenn ich das sage, gut dabei, lange über Dinge zu reden und vielleicht noch etwas auf Papier zu schreiben, machen dann aber praktisch nichts. Wir hatten im letzten Jahr Drohnenvorfälle in Europa, auch am Münchner Flughafen, aber wir haben nicht die Sensorik aufgebaut, um genau erfassen zu können, wo ist eine Drohne, wo ist sie gestartet, wo ist sie gelandet, wo ist sie hingeflogen.
14: In Sachsen sind dieses Jahr schon 13 Menschen ertrunken. Das sind fast doppelt so viele wie letztes Jahr im gleichen Zeitraum. Die meisten Menschen kamen laut DLRG in Seen ums Leben, überwiegend sehr junge oder ältere Männer. Einen starken Anstieg der Fälle gab es in den heißen Monaten Juni und Juli. Der Mann, der bei einer Verdi-Demo in München eine Mutter und ihr Kind mit einem Auto getötet hat, muss lebenslang hinter Gitter. Das Bayerische Oberlandesgericht stellte auch die besondere Schwere der Schuld fest. Er kann nach 15 Jahren voraussichtlich also nicht auf Bewährung raus. In der Fußball-Bundesliga bahnt sich ein Rekordtransfer an. RB Leipzig und Real Madrid sind sich über einen Wechsel von Yann Diomonde einig. Die Spanier zahlen für den Spieler aus der Elfenbeinküste bis zu 140 Millionen Euro. 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
1: Eine Minute nach um eins, der RSA-Verkehrsreport. Es staut sich auf der A4 Dresden Richtung Erfurt zwischen dem Dreieck Dresden-Nord und Dresden-Wildermann 4 Kilometer und dadurch auch Stau auf der A13 Schönefelder Kreuz Richtung Dresden. A72 Zwickau Richtung Chemnitz zwischen Chemnitz-Süd und dem Kreuz Chemnitz auch da Stau auf 3 Kilometern.
9: Dann A14 Nossen Richtung Leipzig zwischen Klinger und Nauenhof. Da liegen Reifenteile auf der Straße und es steht ein kaputter LKW auf der rechten Spur. Fahrt da vorsichtig. A72 Chemnitz Richtung Leipzig zwischen Röther und Böhlen hat es einen Unfall gegeben auf der rechten Spur. B2 Gera Richtung Leipzig, Höhe Goethesteig. Da liegt ein Ast auf der Straße. Und im Kreis Leipzig ist auf der Straße am Sauwinkel am Abzweig nach Großsteinberg nach einem Unfall in beide Richtungen jeweils nur eine Spur frei. Blitzer habt ihr gesehen. B171 in Hüttengrund, wenn ihr Richtung Olbernhau fahrt. Dann ein Blitzer auf dem Autobahnzubringer Aue Richtung Tierfeld in der 70er-Zone. In Dresden stehen sie Striesener Straße Richtung Striesen und in Friedewald Auer Weinböhler Straße Richtung Weinböhler. Staus und Blitzer meldet ihr uns kostenlos unter 0800 0815 200. Gute Fahrt! Das Wetter im Freistaat. Es ist sonnig, ab und zu ziehen ein paar Wolken durch. Es bleibt fast überall trocken, nur im Gebirge, da kann es auch mal regnen oder sogar gewittern. Es ist nicht ganz so heiß heute wie die letzten Tage, bis 30 Grad kriegen wir.
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9: Hallo zusammen. Wo ist die Dostojewski-Statue vorm Dresdner Landtag hin? Ich verrate es euch. 10:10. Aber erstmal holen wir hier die Lederjacken raus für Joe und Jet und ihre Blackhearts und die inoffizielle Hymne des Rock'n'Roll hier bei RSA. Ich bin Turi und ich wünsche euch einen schönen Donnerstag.

Angefangen hat er als Background-Sänger von Gloria Estefan. Ja, aber auch solo macht er John Secada eine sehr gute Figur. Hier bei RSA. Ja, da ist er ja. Dostojewski kommt an die russisch-orthodoxe Kirche in der Dresdner Südvorstadt. Es hat eine Weile gedauert, bis man sich einig war, aber Ende August soll die Statue von Dostojewski, dem russischen Autor, an der russisch-orthodoxen Kirche aufgestellt werden. Eigentlich, ne, steht die ja am Landtag, aber da wird gerade gebaut. Und wenn alles fertig ist, dann soll sie auch wieder zurück, nämlich 2031. Zieht Dostojewski wieder zurück an den Landtag. Wir ziehen jetzt erstmal zurück an die Arbeit nach der Mittagspause und das machen wir zusammen mit Depeche Mode hier bei RSA Industrial Sound aus den 80ern.

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Es war die klassische Hit-Geschichte, ne? Musik geschrieben, den anderen vorgespielt und alle wussten sofort, das wird ein Hit. Und sie hatten recht mit The Winner Takes It All. RSA hier für euch am Donnerstagmittag. 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

0: Ihr guckt gerade nochmal die Auftragsbücher durch, welche Kundentermine da als nächstes noch anstehen. Und dazu gibt's hier bei RSA mehr Musik aus den 80ern von Foreigner. Talk Talk habe ich gleich mit für euch dabei. Und Cyndi Lauper. Übrigens eigentlich Cynthia Lauper. Cyndi ist nur ein Spitzname. All Through the Night hören wir direkt nach Wetter und Verkehr hier bei RSA.
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0: Eine Minute vor 1:30 der RSA-Verkehrsreport. Ganz schön was los auf den Straßen und vor allem viel Stau. A4 Dresden Richtung Erfurt zwischen dem Dreieck Dresden-Nord und Dresden-Wildermann. 4 Kilometer Stau, dadurch auch Stau auf der A13 Schönefelder Kreuz Richtung Dresden. A14 Leipzig Richtung Nossen zwischen Döbeln-Ost und Nossen-Ost. 3 Kilometer Stau, braucht er ungefähr 10 Minuten länger. A14 Nossen Richtung Leipzig zwischen Nossen-Nord und Döbeln-Nord. 4 Kilometer, da braucht er ungefähr eine Viertelstunde länger. A72 Zwickau Richtung Chemnitz zwischen Chemnitz Süd und dem Kreuz Chemnitz immer noch 3 Kilometer Stau und auch ansonsten ein bisschen was los auf den Straßen. Fahrt vorsichtig auf der A14 Nossen Richtung Leipzig zwischen Klinger und Nauenhof. Da liegen Reifenteile auf der Straße und da steht ein kaputter LKW auf der rechten Spur. A72 Chemnitz Richtung Leipzig zwischen Röther und Böhlen hat es einen Unfall gegeben auf der rechten Spur. Dann B2 Gera Richtung Leipzig Höhe Goethesteig, da ein Ast auf der Straße. Und im Kreis Leipzig auf der Straße am Sauwinkel am Abzweck nach Großsteinberg. Da hat es einen Unfall gegeben, jeweils immer nur eine Spur frei. Blitzer habt ihr gesehen. B171 in Hüttengrund Richtung Olbernhau. Auf dem Autobahnzubringer Aue Richtung Tierfeld wird geblitzt in der 70er-Zone. In Dresden stehen sie Striesener Straße Richtung Striesen und in Friedewald-Auer Weinböhler Straße Richtung Weinböhler. Ganz schön viel los heute. Falls ich aber trotzdem noch was vergessen haben sollte, dann meldet's mir rein kostenlos unter der 0800 0815 200. Gute Fahrt! Das Wetter im Freistaat, es ist sonnig, ab und zu ein paar Wolken. Im Gebirge, da kann es auch mal ein paar mehr Wolken sein und es kann vereinzelt gewittern. Heute ist es nicht so heiß wie die letzten Tage, bis 30 Grad. Morgen ein Mix aus Sonne und Wolken. Vor allem in Nordsachsen werden die Wolken am Nachmittag und am Abend ein bisschen mehr. Es bleibt aber trocken bei höchstens 26 Grad. Und schon mal ein kleiner Blick aufs Wochenende, viel Sonne. Ja, Samstag bis 29 Grad, Sonntag wieder sehr heiß bei bis zu 34 Grad.
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Der bringt uns direkt in Urlaubsstimmung, auch wenn wir noch im Büro sitzen müssen. Gute Laune, Sommermusik hier von Mr. President bei RSA. 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

Ganz große Gefühle für den Donnerstagmittag hier bei RSA. Lehrjahre sind keine Herrenjahre, hört man ja ganz oft. Und deshalb werden viele Lehrlinge auch gerne mal auf die Schippe genommen. Vor allem ganz am Anfang ihrer Ausbildung. Was habt ihr erlebt? Also ne, entweder als ihr selbst mit der Lehre angefangen habt oder vielleicht auch als ihr dann schon Geselle wart und die Lehrlinge unter euch hattet. Frank aus Rackwitz, der war im Kraftwerk, hat er mir bei WhatsApp geschrieben an die 0341 3937 und 4x die 8. Und da hieß es auch mal, geh mal den Kesselbesen holen. Bring mal die Dampfumlenkplatte oder dreh mal die Schornsteinspülung auf. Er hat es mir verraten, gibt's alles nicht. Und Barbara aus Freital schreibt, in der Ausbildung zum Zootechniker, da wurden in den 70er Jahren die Lehrlinge geschickt, um eine Euterwaage zu holen. Ja, ich vermute mal, die kamen dann wohl eher mit leeren Händen zurück. Habt ihr auch so eine Story? Immer her damit. Gerne als Sprachnachricht bei WhatsApp an die 0341 3937 und 4x die 8. Was lange währt, wird endlich gut. Ja, und so war es auch bei Torn. Der Song wurde 4-mal von verschiedenen Sängerinnen aufgenommen. Aber erst die Version von Natalie Imbruglia, die hat Beachtung gefunden. Und zwar die, die er verdient hat. Jetzt hier bei RSA.

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5: Um 14 Uhr, ich bin Tom Husse. Das Flugzeug, neben dem die Sprengstoffdrohne am Leipziger Flughafen gefunden wurde, hatte Munition geladen. Das berichtet unter anderem die Süddeutsche Zeitung. Wer hinter dem mutmaßlichen fehlgeschlagenen Anschlag steckt, ist währenddessen weiter unklar. Für viele Experten ist die klare Antwort Russland. Innenminister Dobrindt bleibt da aber wenig konkret. Er sprach von fremden Mächten. Dobrindt sieht in dem fehlgeschlagenen Anschlag außerdem eine neue Gefahrenqualität, auf die ist Deutschland nicht richtig vorbereitet, sagt der Sicherheitsexperte Nico Lange im ZDF. Mehr Schutz vor Hitze am Arbeitsplatz, das fordern die Grünen in Sachsen. Sie wollen, dass Beschäftigte in heißen Sommerphasen etwa längere Pausen bekommen, ihre Arbeitszeit verschieben oder kühlere Räume nutzen können. Die IHK Dresden meint dagegen, dass die bisherigen Regeln ausreichen. Sprecher Lars Fieler sagte uns:
6: Nach unserem Kenntnisstand sind viele, viele Arbeitgeber schon weit über dem, was die Arbeitsstättenverordnung vorgibt, sei das die Bereitstellung von Ventilatoren, Verschattung oder eben die Verlagerung in weniger heiße Tageszeiten, je nachdem, wo ich tätig bin und ob das Geschäftsmodell dies auch zulässt.
5: Im Prozess um den tödlichen Autoanschlag auf eine Münchner Verdi-Demo ist der Täter zur lebenslanger Haft verurteilt worden. Das Gericht stellte außerdem die besondere Schwere der Schuld fest. Eine frühzeitige Entlassung auf Bewährung ist damit so gut wie vom Tisch. Der 25-Jährige hatte eine Mutter und ihr Kind getötet. In der Fußball-Bundesliga bahnt sich ein Rekordtransfer an. RB Leipzig und Real Madrid sind sich über einen Wechsel von Jan Diomande einig. Die Spanier zahlen für den Spieler aus der Elfenbeinküste bis zu 140 Millionen Euro. 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
7: Eine Minute nach um zwei der RSA-Verkehrsreport. Und da steht ihr heute auf den Straßen A4 Dresden Richtung Erfurt zwischen dem Dreieck Dresden-Nord und Dresden-Wildermann. 4 Kilometer Stau, dadurch auch Stau auf der A13 Schönefelder Kreuz Richtung Dresden. A14 Leipzig Richtung Nossen zwischen Döbeln-Ost und Nossen-Ost. 3 Kilometer Stau, braucht er 10 Minuten länger. Und in der Gegenrichtung A14 Nossen Richtung Leipzig zwischen Nossen-Nord und Döbeln-Nord. Dort 4 Kilometer Stau, braucht ihr eine Viertelstunde länger. A72 Zwickau Richtung Chemnitz zwischen Chemnitz Süd und dem Kreuz Chemnitz. 3 Kilometer Stau im Moment. Außerdem Behinderungen auf der A4 Chemnitz Richtung Gera bei Hohenstein-Ernsthal. Da steht ein kaputter LKW in der Baustelle und die Straße ist auch auf eine Spur verengt. A72 Chemnitz Richtung Leipzig zwischen Röther und Böhlen hat es einen Unfall gegeben auf der rechten Spur. B174 Chemnitz Richtung Reizenhain zwischen Topau und Hohndorf. Da liegen mehrere Metallrohre auf der Straße. Fahrt da vorsichtig. Im Kreis Leipzig ist auf der Straße am Sauwinkel und am Abzweig nach Großsteinberg nach einem Unfall jeweils in beide Richtungen nur eine Spur frei. Blitzer habt ihr auch noch gesehen. B71 in Hüttengrund Richtung Olbernhau. In Dresden stehen sie. Striesener Straße Richtung Striesen. Und in Friedewald-Auer Weinböhler Straße Richtung Weinböhler. Habt ihr noch Staus oder Blitzer gesehen? Dann gerne her. Und das Ganze kostenlos unter der 0800 085 10200. Gute Fahrt. Das Wetter im Freistaat. Blauer Himmel und Sonnenschein. Ab und zu ziehen mal ein paar Wolken durch. Nur vom Vogtland bis zum Zittauer Gebirge. Da können die auch mal ein bisschen dicker sein. Und da kann es vereinzelt regnen oder ganz selten auch mal gewittern. Heute nicht ganz so heiß wie die letzten Tage. Wir kriegen bis 30 Grad.
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7: Hallo zusammen. Gehört ihr zu den Glücklichen, die ihre Urlaubswünsche auch mal kurz vorher anmelden können und das klappt? Oder müsst ihr euren Urlaub ein Jahr im Voraus planen? Ja, dafür ist es ja ganz praktisch, wenn wir wissen, wie die Feiertage fallen. Stichwort Brückentag. Und das checken wir gleich. 3:10. Jetzt werden aber erstmal in aller Ruhe die Regale aufgefüllt. Und das machen wir zusammen mit Black hier bei RSA. Das ist mehr Musik aus den 80ern. Ich bin Turi. Kommt gut durch den Donnerstagnachmittag.

Fans bei uns in Sachsen die Laune. Sommersteinpilze, Rotkappen und Wiesenchampignons, die hätten jetzt eigentlich Saison, aber der fehlende Regen verdirbt den Pilzsammlerinnen und Sammlern den Spaß. Die Pilzfans, die hoffen jetzt auf mehr Regen Ende August, im September und im Oktober, damit dann vielleicht doch noch mal was im Körbchen landet. Falls ihr aber trotzdem einen Pilz gefunden habt, euch nicht sicher seid, ob der überhaupt essbar ist, ab Dienstag startet im Senckenberg-Museum für Naturkunde Görlitz wieder die kostenlose Pilzberatung. Jeden Dienstag von 16 bis 17 Uhr. Hier bei RSA gibt's jetzt den nötigen Schwung, um bei der Arbeit die nächsten Kisten auszupacken. 1, 2 Tipp zu Eurodisco von Joy.

RSA grüßt auf die Trecker im Freistaat, die noch fleißig unterwegs sind. Wenn alle anderen Urlaub machen, ja, da seid ihr am Arbeiten. Aber eure Urlaubszeit, die kommt auch noch. Für einige Angestellte ist ja jetzt schon wieder Planen angesagt. Ihr müsst bis Ende August euren Jahresurlaub fürs nächste Jahr einreichen. Und da greifen wir euch heute unter die Arme. Und zwar, wo lohnt es sich, die knappen Urlaubstage einzusetzen? Brückentage und so. Ja, ich sag mal vorab, nächstes Jahr ist kein sehr arbeitnehmerfreundliches Jahr, was Feiertage angeht. 1. Mai, Tag der Deutschen Einheit, Reformationstag, Weihnachten, alles am Wochenende. Aber auf die Klassiker, auf die können wir uns verlassen. Christi Himmelfahrt, immer Donnerstag, Freitag Urlaub, zack, 4 Tage Wochenende. Und Buß- und Bettag ist ja auch immer Mittwoch, vorher oder hinterher 2 Tage Urlaub und dann sind es 5 Tage frei am Stück. So, ich hoffe, ihr habt euch das jetzt alles ganz fleißig notiert. Wenn nicht, nee, Quatsch, ist auch nicht schlimm. Auf dem RSA Instagram-Account und bei Facebook, da gibt es auch nochmal die Übersicht zum Nachlesen. Speichert euch diesen Beitrag am besten ab und dann habt ihr ihn auch parat, wenn ihr euren Urlaub erst Ende des Jahres einreichen müsst.

0: RSA mit euch zusammen bei der Arbeit und da geht's mit voller Power durch den Donnerstag gleich hier zusammen mit Falco. Entspannte Sommermusik habe ich dabei von UB40 und von der Girlgroup zur gefeierten Solosängerin. Das war der Weg von Sandra. Ja, in Japan, da war sie schon längst ein gefeierter Star mit ihrer Gruppe Arabesque, bevor sie in Deutschland ihren ersten Hit gelandet hat. Gleich Around My Heart hier bei RSA nach Wetter und Verkehr. Das ist mehr Musik aus den 80ern.
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0: eine Minute vor 3:30 der RSA-Verkehrsreport. Die Staulage hat sich ein bisschen beruhigt, aber ihr steht immer noch auf der A14 Leipzig Richtung Nossen zwischen Döbeln-Ost und Nossen-Ost. 3 Kilometer, ungefähr 10 Minuten braucht er da. Und A14 Nossen Richtung Leipzig zwischen Nossen-Nord und Döbeln-Nord. 4 Kilometer, da braucht er eine Viertelstunde länger. A72 Zwickau Richtung Chemnitz zwischen Chemnitz-Süd und dem Kreuz Chemnitz. 3 Kilometer Stau, dort 10 Minuten länger. Und Vorsicht auf der A4 Dresden Richtung Görlitz zwischen Pulsnitz und Ohorn. Da liegen Reifenteile auf der Straße. Vorsicht auf der A4 Chemnitz Richtung Erfurt zwischen Gera-Leumnitz und Gera. Eine Dachbox auf der Straße. Dann A17 Prag Richtung Dresden zwischen Breitenau-Schönwald und dem Rastplatz am Heidenholz-Ost. Da Fahrzeugteile nach einem Unfall auf der rechten Spur. Und in Kirchberg ist der Mühlweg zwischen der Robert-Seidel-Straße und dem Teupertsberg wegen Straßenschäden gesperrt. Blitzer habt ihr uns gemeldet auf der B171 in Hüttengrund Richtung Olbernhau und dann in Friedewald-Auer, Weinböhler Straße Richtung Weinböhler. Staus und Blitzer meldet ihr uns kostenlos unter 0800 0815 200. Gute Fahrt! Das Wetter im Freistaat. Viel Sonne heute, nur ab und zu ziehen mal ein paar Wolken durch. Im Bergland kann es vereinzelt auch mal regnen oder gewittern. Bei höchstens 30 Grad heute. Morgen wird es sogar noch ein bisschen weniger heiß. Also ich will nicht sagen kühl, weil das stimmt nicht. Es wird ein bisschen weniger heiß. Morgen kriegen wir bis 26 Grad. Dazu gibt es einen Mix aus Sonne und Wolken. Vor allem in Nordsachsen. Da werden die Wolken aber am Nachmittag und Abend ein bisschen dicker. Und schon mal ein kleiner Blick aufs Wochenende. Da erwartet uns viel Sonne am Samstag bis 29 Grad und am Sonntag wieder heiß bei bis zu 34 Grad.
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hoch, wenn ihr allein im Büro sitzt oder im Homeoffice seid, zu cooler Reggae-Musik von UB40 hier bei RSA. Gießen verboten, heißt es ab sofort im Landkreis Sächsische Schweiz-Osterzgebirge. Ja, weil Flüsse und Seen Niedrigwasser haben, ist es ja schon überall bei uns in Sachsen verboten, da Wasser abzupumpen. Und der Landkreis Sächsische Schweiz-Osterzgebirge, der geht jetzt noch einen Schritt weiter und hat das Gießen von Gärten verboten, auch mit Trinkwasser. Dieses Verbot gilt von 9 Uhr morgens bis 19 Uhr und es dürfen auch keine privaten Pools mit Trinkwasser befüllt werden. Das Verbot gilt jetzt erstmal bis zum 30. September. 4 Oktaven konnte sie singen und damit reiht sie sich in die Riege der grandiosen Sängerinnen wie Aretha Franklin, Christina Aguilera oder Celine Dion ein. Laura Branigan, jetzt hier bei RSA. Oh.

0: SA startet mit euch in Richtung Donnerstagfeierabend und gleich ist er hier für euch vorm Mikrofon. Uwe Heuer mit dem Gute-Laune-Nachmittag.
1: Ich habe schon mal überlegt, ob ich mal mitjodel da bei Falco hinten raus. Ja, Das klingt irgendwie so, als ob er zu lange auf dem Weinfest gesessen hat.
0: Ja.
1: So, gutes Stichwort. Es gibt einen jungen Mann, Marco heißt er, aus Radebeul. Der will in Zukunft einen Job machen, den noch nie ein Sachse vor ihm gemacht hat. Um was es geht, jetzt guckst du mich schon wieder ganz neugierig an. Ja, erfahrt's.
0: Überhaupt nicht. Er lügt. Doch, erzähl.
1: 15.20 Uhr erfahrt ihr es. Bleibt mal dran am Radio.
0: Ich bin auch ein geduldiger Mensch. Erzähl. RSA, der Gute-Laune-Nachmittag hier für euch. Ab um drei geht's los mit Uwe Heuer.

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12: Um 15 Uhr. Ich bin Tom Husse. Der fehlgeschlagene Drohnenanschlag am Leipziger Flughafen hätte offenbar größere Ausmaße annehmen können als bisher gedacht. Das Flugzeug, neben dem die Sprengstoffdrohne gefunden wurde, hatte Munition geladen. Das berichtet unter anderem die Süddeutsche Zeitung. Wer dahinter steckt, ist weiter unklar. Die Zahl der Badetoten in Sachsen hat sich dieses Jahr fast verdoppelt. 13 Menschen sind von Januar bis Ende Juli ertrunken, so die Bilanz der DLRG. 2025 waren es 7 Tote in diesem Zeitraum und 10 übers gesamte Jahr. Die meisten Menschen kamen in Seen und Teichen ums Leben, überwiegend sehr junge oder ältere Männer. Sachsens DLRG-Chef Sebastian Knabe sagt:
13: Zu den häufigsten Ursachen zählen dabei Alkoholkonsum, die Überschätzung der eigenen körperlichen Leistungsfähigkeit, aber auch die Unterschätzung der Gefahren, die eben von unbewachten Badestellen an Binnengewässern ausgehen.
12: Schon wieder ist eine KI von sich aus in ein fremdes Unternehmen eingedrungen. Diesmal ein Modell des Facebook-Konzerns Meta. Als Ursache wird eine Fehlkonfiguration genannt. Dadurch erhielt die KI unbeabsichtigt Zugang zum Internet. Reste einer SpaceX-Rakete sind auf dem Mond eingeschlagen. Das haben europäische Wissenschaftler jetzt bestätigt. Es handelt sich dabei um ein etwa 4 Tonnen schweres Trümmerteil, das 1,5 Jahre durchs All geflogen war. Solche Einschläge gelten als Gefahr für eine mögliche Basis auf dem Mond. 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
14: Vielen Dank, Kollegen. Und damit hallo unterwegs. Hier ist der RSA-Verkehrsreporter. Ich bin Uwe Heuer. A14 Nossen Richtung Leipzig. Zwischen Nossen Nord und Döbeln und Nord gibt es 3 Kilometer Stau im Augenblick. A72 Zwickau Richtung Chemnitz. Zwischen Chemnitz Süd und Kreuz Chemnitz, da sind es 4 Kilometer Stau. Dann nochmal A14 in Richtung Leipzig zwischen Klinger und Dreieck-Partenaue, 2 Kilometer Stau. Rüber nochmal auf die A72, Plauen Richtung Zwickau, zwischen Zwickau West und Zwickau Ost, ein Unfall und derzeit dauert es eine Viertelstunde länger für euch. Dann noch eine Meldung von der A17 Richtung Dresden zwischen Breitenau-Schönwald und Rastplatz am Heidenholz. Fahrzeugteile auf der rechten Spur nach dem Unfall. Und nochmal A72 Richtung Leipzig. Zwischen Röther und Abzweig nach Böhlen hat es einen Unfall auf der rechten Spur gegeben. Da gibt es Behinderung. B171, da steht ein Blitzer in Hüttengrund Richtung Olbernau. Blitzer auch in Leipzig, Kiewer Straße, Stadt einwärts. Wenn noch was fehlen sollte, ihr habt noch Staus oder weitere Blitzer gesehen, dann ruft einfach an. Das Ganze ist kostenfrei. Wie immer, unsere Hotline ist die 0800 0815 200. Und wir wünschen euch, da wo es möglich ist, eine gute Fahrt. Das RSA-Wetter für den Freistaat heute, wenigstens so halbwegs erträgliche Temperaturen. Sonne und Wolken wechseln sich ab. Aktuell sind wir in Nieski mit 30 Grad dabei in der Lausitz. Ja, in der kommenden Nacht, da wird es meist sogar sternenklar und es geht auf erträgliche 15 bis 10 Grad runter. Durchlüften ist angesagt. Ja, und morgen dann sommerliche 23 bis 27 Grad.
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14: Der Donnerstagnachmittag, kurz nach drei, jobmäßig mal was ganz Neues ausprobieren, was vorher noch nie jemand gemacht hat. Zumindest hier bei uns in Sachsen, um was es geht. Ihr erfahrt es gegen 15:20. Ist vielleicht auch ein Job für euch, aber bleibt schön neugierig. Bis dahin, die Scorpions gleich dabei mit Wind of Change. Und das hier ist kultiges Außen 80ern. Gute Laune, ja. Modern Talking, hier ist hier mal hart. Hier mal Soul.

So schön entspannt beim Nachmittagskäffchen die Scorpions mit dabei. Das sind die Kult-Hits, die Spaß machen für euren Donnerstagnachmittag. Und da gibt's noch ein bisschen was aus der neuen deutschen Welle. Aktueller denn je. Ich glaube, der wäre Nummer 1 gegangen, wenn Deutschland bei der WM ein bisschen weitergekommen wäre. Peter Schilling ist dabei mit dem Major Tom.

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Kulthits, die Spaß machen, gibt's hier bei RSA. Marco aus Radebeul, der will einen Job übernehmen, den vorher noch nie ein Mann vor ihm hatte. Spitzhausgastgeber Marco Stelter will nämlich erster Weinkönig in Sachsen werden. Seit letztem Jahr ist die Stelle nicht besetzt. Es haben sich einfach nicht ausreichend Bewerberinnen für den Job gefunden. Und deshalb meinte der Sächsische Weinverband, es kann also auch ein Mann Sachsens Wein repräsentieren. Also falls ihr noch freie Spitzen habt, könnt ihr das genauso machen wie Marco aus Radebeul euch bewerben für diesen Job. Hier ist RSA, der gute Laune-Nachmittag mit Musik von OMD.

0: Mehr Musik aus den 80ern gibt's hier bei RSA. Das sind für euch die Kult-Hits, die Spaß machen. Und die gibt's auch gleich nach 3:30. Dann hier die Comedy-Nuts aus den 80ern. Der richtige Schwung auf dem Weg Richtung Donnerstag, Feierabend.
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0: 3 Minuten noch bis 3:30. Uwe Heuer hier. Ihr hört den Gute-Laune-Nachmittag bei RSA. 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Bleibt schön dran.
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8: Mit Hanna Messerschmidt. In Sachsens Gewässern sind dieses Jahr schon 13 Menschen ertrunken. Im vergangenen Jahr waren es von Januar bis Ende Juli noch 7 Tote gewesen. Benno Hille.
9: Ja, die Zahl der Badetoten hat sich also fast verdoppelt, so die traurige Bilanz der DLRG. Die meisten Menschen kamen in Seen und Teichen ums Leben. In Flüssen und Schwimmbädern hingegen gab es jeweils nur einen Fall. Bei den Altersgruppen zeichnet sich erneut ein bekannter Trend ab. Vor allem sehr junge und ältere Männer tauchen in der Statistik auf. Einen deutlichen Anstieg der Fälle gab es in den heißen Monaten Juni und Juli.
8: In der JVA Chemnitz ist die Anstaltsküche aufwendig saniert worden. Im Obergeschoss wurde der Grundriss komplett neu geplant, Flure sind verlegt und der Kochbereich umgebaut worden. Auch Gefangene arbeiten in der mehr als 500 Quadratmeter großen Küche mit. Die hat in Summe rund 8,5 Millionen € gekostet. Der Landkreis Mittelsachsen rätselt. Hier sind zuletzt häufiger Orts- und Verkehrsschilder verschwunden, etwa in Marbach, Reichenbach und Großschirmer. In den vergangenen Wochen gab es Dutzende Diebstähle, ungewöhnlich viele in einer so kurzen Zeit. 30er- und 50er-Schilder werden zum Beispiel öfter mal geklaut für Geburtstagspartys. 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
0: Es ist 3:30, hier ist der RSA-Verkehrsreport. Ich bin Uwe Heuer. A14, Nossen, Richtung Leipzig, zwischen Nossen-Nord und Döbel-Nord, aktuell 3 Kilometer Stau. Dann weiter Richtung Leipzig, zwischen Klinger und Dreieck-Partenaue, da sind 2 Kilometer Stau. Rüber auf die A72, Plauen, Richtung Zwickau, zwischen Zwickau-West und Zwickau-Ost, ein Unfall, derzeit 2 Kilometer Stau. Und dann Richtung Chemnitz, zwischen Chemnitz-Süd und Kreuz-Chemnitz, 4 Kilometer Stau, Grund ist dort eine Baustelle. Vorsicht auf der A17, Prag Richtung Dresden, zwischen Breitenau-Schönwald und Rastplatz am Heidenholz. Fahrzeugteile liegen auf der rechten Spur, da hat es einen Unfall gegeben. Und A72 Chemnitz Richtung Leipzig, zwischen Röther und Abzweig nach Bühlen, ein Unfall auf der rechten Spur. Blitzer erwarten euch auf der B171 in Hüttengrund Richtung Olbernau und in Leipzig in der Kiewer Straße stadteinwärts. Staus und Blitzer bitte immer melden an unserer kostenfreien Hotline. Das ist die 0800 0815 200 und die könnt ihr natürlich auch gerne nutzen für Dinge, die sich eventuell schon wieder erledigt haben. Gute Fahrt wünsche ich. Das RSA-Wetter für den Freistaat. Heute Nachmittag Sonne und Wolken im Wechsel, aber es bleibt trocken. Schwarzenberg im Erzgebirge aktuell mit 29 Grad dabei. Die kommende Nacht, die bringt uns wenigstens mal so ein bisschen Abkühlung. Geht runter auf 15 bis 10 Grad. Ja, und morgen, der Freitag, liefert uns mal einen entspannten Sommertag bei 23 bis 27 Grad. Nur ein paar Quellwolken unterwegs und es bleibt trocken. Hier ist RSA auf dem Wege in den Donnerstagfeierabend. Mehr Musik aus den 80ern für euch. Die Communards liefern den richtigen Push nochmal mit Don't Leave Me This Way.

0: Donnerstagnachmittag mit RSA im Ohr und gleich mehr Musik aus den 80ern von Queen, I Want It All, und mit etwas Glück am Montag auch schon 500 Euro zusätzlich für euch.
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Das ist der gute Laune-Nachmittag hier bei RSA. Durchhalten heißt es, auf dem Weg in Richtung Donnerstag-Feierabend. Bei uns gibt's die Kult-Hits, die Spaß machen dazu. Coolio mit dabei mit Gangsters.

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5: Um 16 Uhr. Ich bin Tom Husse. Das Flugzeug, neben dem die Sprengstoffdrohne am Leipziger Flughafen gefunden wurde, hatte Munition geladen. Das berichtet unter anderem die Süddeutsche Zeitung. Wer hinter dem mutmaßlichen fehlgeschlagenen Anschlag steckt, ist währenddessen weiter unklar. Sachsens Grüne machen sich für mehr Hitzeschutz am Arbeitsplatz stark. Angepasste Arbeitszeiten oder der Umzug in kühlere Räume sind zwar schon möglich, den Grünen richtet sich das aber zu stark nach der Raumtemperatur. Sie wollen etwa die körperliche Belastung, schwere Arbeitskleidung und besonders gefährdete Mitarbeiter stärker in den Blick nehmen. Landesvorsitzende Coretta Storz.
6: Hitze ist für Beschäftigte eine krasse Belastung und eine echte Gefahr für die Gesundheit. Weil es geht ja nicht darum, dass es im Sommer mal ein, zwei super heiße Tage gibt, sondern darum, dass sich die Zahl der Hitzetage seit Beginn der Messreihe verdoppelt hat. Und wenn wir auf den Klimawandel gucken, dann wissen wir, das geht von der Entwicklung her in diese Richtung weiter.
5: Der Bund will Unternehmen helfen, die wegen des Niedrigwassers in den Flüssen ihre Transportwege über Wasser umstellen müssen. Verkehrsminister Bilger plant unter anderem Ausnahmen vom Sonntagsfahrverbot für Lkw. Langfristig sollen sowohl Schiffe als auch Infrastruktur besser an Niedrigwasser angepasst werden. Schon wieder ist eine KI von sich aus in ein fremdes Unternehmen eingedrungen. Diesmal ein Modell des Facebook-Konzerns Meta. Als Ursache wird eine Fehlkonfiguration genannt. Dadurch erhielt die KI unbeabsichtigt Zugang zum Internet. 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
7: Vielen Dank, Kollegen. Und damit hallo unterwegs. Hier ist der RSA-Verkehrsreport. Ich bin Uwe Heuer. A14 Nossen Richtung Leipzig. Zwischen Nossen-Nord und Döbel-Nord aktuell 3 Kilometer Stau. Dann weiter Richtung Leipzig zwischen Klinger und Dreieck-Partenaue 2 Kilometer Stau. Rüber auf die A72 Plauen Richtung Zwickau. Zwischen Zwickau-West und Zwickau-Ost hat es einen Unfall gegeben. Derzeit 6 Kilometer Stau. Und dann weiter auf der A72 Richtung Chemnitz. Zwischen Chemnitz-Süd und Kreuz Chemnitz, da sind es 2 Kilometer Stau. A72 Richtung Leipzig zwischen Röther und Abzweig nach Böhlen. Da hat es einen Unfall auf der rechten Spur gegeben. Und im Kreis Meißen zwischen Schletter und Oberjana, da gibt es derzeit einen Feuerwehreinsatz. Blitzer stehen auf der B171 in Hüttengrund Richtung Olbernau und in Leipzig in der Kiewer Straße stadteinwärts. Wenn noch was fehlen sollte, ihr habt noch Staus oder weitere Blitzer gesehen, dann ruft einfach an. Das Ganze ist kostenfrei. Unsere Hotline ist die 0800 0815 200 und wir wünschen euch eine gute Fahrt. Das RSA-Wetter für den Freistaat. Aktuell mit 29 Grad in Königsbrück dabei. Und das bei viel Sonnenschein. Ein paar Wolken ziehen durch, aber es harmlos, bleibt trocken. In der kommenden Nacht geht es runter auf 15 bis 10 Grad. Herrlich. Endlich mal richtig durchlüften und hoffentlich auch durchschlafen. Morgen dann ein schöner Sommertag bei 23 bis 27 Grad.
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7: Donnerstagnachmittag, kurz nach vier, Feierabendzeit in Sachsen und gleich einer der großen Sommerhits der 90er kommt von La Bouche. Also bleibt schön dran, vorher geht's noch ganz entspannt in die 80er zusammen mit Ice House. Hier ist Hey Little Girl. Schönen Nachmittag, Sachsen.

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Das ist RSA mit dem Gute-Laune-Nachmittag und das wird morgen eine spannende Angelegenheit, nicht nur für alle Dresdnerinnen und Dresdner, denn 25.000 haben sich alleine schon bei der Umfrage mitbeteiligt, wie die neue Carola-Brücke in Dresden aussehen soll und morgen werden dann die Pläne offiziell vorgestellt, die dann dem Stadtrat zur Entscheidung vorgelegt werden. Also da dürfen wir uns überraschen lassen, was da morgen bei herumkommt. Ihr werdet es natürlich hier bei uns erfahren. Hier ist RSA mit mehr Musik aus den 80ern von Roxette.

0: Kult-Hits, die in den Gute-Laune-Nachmittag passen. Das ist RSA am Donnerstagnachmittag, kurz vor 16:30. Ich bin Uwe Heuer, freue mich, dass ihr mit am Start seid. Gleich mehr Musik aus den 80ern für euch von Mr. Chris de Burgh. Aber vorher sind unsere Reporter dran mit Meldungen aus eurer Region.
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8: Mit Hanna Messerschmidt. Die Zahl der Badetoten hat sich in Sachsen zuletzt fast verdoppelt. Wie die DLRG mitgeteilt hat, sind in diesem Jahr bereits 13 Menschen ertrunken. Im vergangenen Jahr waren es bis Ende Juli 7. Isabel Sperlich.
9: Ja, die meisten Unglücke sind erneut in Seen und Teichen passiert. Die DLRG fordert deshalb bessere Aufklärung und warnt vor Selbstüberschätzung. Baden sollte man möglichst nur an bewachten Stellen und Strömungen meiden. Kinder dürfen am Wasser niemals unbeaufsichtigt bleiben. Viele Grundschüler können außerdem noch nicht sicher schwimmen, hieß es. Ein gemeinsames Modellprojekt vom Bund und der DLRG soll das jetzt ändern.
8: In Plauen sind bei einem Wohnungsbrand um die 200.000 Euro Schaden entstanden. Das Feuer war gestern Nachmittag im ersten Stock eines Mehrfamilienhauses ausgebrochen. Der 83-jährige Bewohner hatte offenbar Essen auf dem Herd stehen lassen, so die Polizei. Im Haus sind jetzt mehrere Wohnungen unbewohnbar. Der Tierpark Chemnitz freut sich über Nachwuchs bei den Rosa Flamingos. Besucher können die Kleinen jetzt in der Außenanlage beobachten. 10 Küken sind dieses Jahr geschlüpft, das letzte Anfang Juli. Der Tierpark hält schon seit Mitte der 90er Flamingos. Den ersten Zuchterfolg gab es aber erst vor einigen Jahren. 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
0: Vielen Dank, Kollegen. Und damit kurz nach 16:30. Hier ist der RSA-Verkehrsreporter. Ich bin Uwe Heuer. A14, Vorsicht bitte, zwischen Leipzig-Mitte und Leipzig-Messegelände. Da ist eine Person auf der Fahrbahn unterwegs. A14, Nossen Richtung Leipzig, zwischen Nossen-Nord und Döbel-Nord aktuell 3 Kilometer Stau. Und dann weiter Richtung Leipzig, zwischen Klinger und Dreieck-Partenaue, kommen nochmal 2 Kilometer Stau dazu. A72, Zwickau Richtung Chemnitz, zwischen Chemnitz-Süd und Kreuz-Chemnitz, 2 Kilometer Stau. A14 Richtung Nossen, Vorsicht bitte zwischen Grimma und Mutschen, da liegen Spanngurte auf der Fahrbahn. Und A72 Richtung Leipzig zwischen Röther und Abzweig nach Böhlen, da hat es einen Unfall auf der rechten Spur gegeben. Blitzer gibt es heute Nachmittag in Leipzig, Kiewer Straße stadteinwärts und in Chemnitz im Steinweg. Wenn da noch was fehlen sollte, ihr habt noch Staus oder weitere Blitzer gesehen, dann ruft einfach an. Das Ganze ist kostenfrei. Unsere Hotline ist die 0800 0815 200 und wir wünschen euch eine gute Fahrt. Das RSA-Wetter für den Freistaat ist sonnig und trocken. Ein paar Wolken ziehen durch, aber die sind harmlos. Aktuell sind wir in Werdau mit 28 Grad dabei. In der kommenden Nacht bleibt es meist sternenklar und es geht runter auf 15 bis 10 Grad. Schön durchlüften. Ja, morgen der Freitag. Viel Sonnenschein, ein paar Quellwolken sind dabei, aber es bleibt trocken. Morgen bei 23 bis 27. Schauen wir kurz aufs Wochenende. Sonnabend 28 Grad und am Sonntag dann wieder hitzig bei bis zu 34 Grad. Hier ist RSA auf dem Weg in den Donnerstag, Feierabend, temperaturmäßig im halbwegs normalen Bereich mit Chris de Burgh.

Kulthits, die Spaß machen, gibt's hier bei RSA. Und kurz nach dem Urlaub haben wir uns zu Hause nochmal Bilder angeguckt von der Region, wo wir vor 20 Jahren schon mal im Urlaub gewesen sind. Ja, hat sich so einiges verändert. Und jetzt kommt ihr ins Spiel, denn wir suchen derzeit eure kultigen Bilder, eure Fotos aus den 80ern. Und zwar aus eurer Gemeinde, aus eurer Region, aus eurer Stadt, eurem Dorf, von Veranstaltungen oder Gebäuden, von Ecken, die es vielleicht gar nicht mehr gibt. Wir suchen eure Erinnerung und wollen sie bei uns mal ein bisschen für euch prominent platzieren. Auf unserer Webseite, auf den Social-Media-Kanälen, also Facebook, Instagram. Wir sorgen sozusagen für den späten Ruhm eures Fototalents. Also schickt uns gerne eure Bilder rüber auf rsasachsen.de. Und gleich bei uns dabei, italienische Momente am Donnerstagnachmittag mit Gianna Nannini. Und das hier ist Mucke von Eddie Huntington. Hier ist USSR.

Nannini, die italienische Ikone hier bei RSA am Donnerstagnachmittag mit dabei. Und am Donnerstagnachmittag kann man schon mal an den Freitag mitdenken. Passenderweise Mucke von The Cure.

0: Kulthits, die Spaß machen, gibt's hier bei RSA gleich nach 5. Mehr Musik aus den 80ern von Dead or Alive, vorher noch die RSA-Nachrichten und mit einer wichtigen Meldung, nicht nur für alle RB Leipzig-Fans.
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12: Um 17 Uhr, ich bin Tom Husse. Das Flugzeug, neben dem die Sprengstoffdrohne am Leipziger Flughafen gefunden wurde, hatte Munition geladen. Das berichtet unter anderem die Süddeutsche Zeitung. Wer hinter dem mutmaßlichen fehlgeschlagenen Anschlag steckt, ist währenddessen weiter unklar. Für viele Experten ist die klare Antwort Russland. Innenminister Dobrindt bleibt da aber wenig konkret. Er sprach von fremden Mächten. Dobrindt sieht in dem fehlgeschlagenen Anschlag außerdem eine neue Gefahrenqualität, auf die ist Deutschland nicht richtig vorbereitet, sagt der Sicherheitsexperte Nico Lange im ZDF. In Sachsens Gewässern sind dieses Jahr schon 13 Menschen ertrunken. Die meisten Menschen kamen laut der DLRG in Seen und Teichen ums Leben, überwiegend sehr junge oder ältere Männer. Einen deutlichen Anstieg der Fälle gab es in den heißen Monaten Juni und Juli. Sachsens DLRG-Chef Sebastian Knabe.
13: Wir warnen die Bürgerinnen und Bürger Sachsen, hier nicht zu unbeschwert den kühlen Badespaß zu genießen, denn bereits jetzt sind schon 3 Menschen mehr ertrunken, als die Gesamtstatistik in 2025 ausweist.
12: Bekommt Deutschland zum ersten Mal eine Frau als Staatsoberhaupt? Auch führende Unionspolitiker sind dafür, dass Bundespräsident Steinmeier eine Nachfolgerin bekommen soll. Unionsfraktionschef Frei sagte den Funke-Zeitungen, er würde sich das wünschen. Fußball-Bundesligist RB Leipzig fährt eine absolute Mega-Ablöse ein. Jan Diomande wechselt für mindestens 125 Millionen Euro zu Real Madrid. Der Transfer ist jetzt offiziell bestätigt. Die Summe kann durch Boni auf rund 140 Millionen Euro steigen. 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
0: Kurz nach 5, hier ist der RSA-Verkehrsreporter. Ich bin Uwe Heuer, Vorsicht A72 Zwickau Richtung Chemnitz. Zwischen Chemnitz Süd und Kreuz Chemnitz 3 Kilometer Stau. Im Erzgebirgskreis, da ist die Straße zwischen Kretschamo-Rothensemer und Neudorf nach dem Unfall gesperrt. Und im Kreis Meißen zwischen Schletter und Oberjana, da gibt es derzeit einen Feuerwehreinsatz. Blitzer stehen in Leipzig, Kiewer Straße stadteinwärts und Vorsicht in Chemnitz im Steinweg. Wenn auch was fehlen sollte, ihr habt noch Staus oder weitere Blitzer gesehen, dann ruft einfach an. Das Ganze ist kostenfrei. Unsere Hotline ist die 0800 0815 200 und wir wünschen euch eine gute Fahrt. Das RSA-Wetter für den Freistaat. Aktuell Riesa mit 30 Grad dabei. Viel Sonnenschein, nur wenige Wölkchen ziehen durch und es bleibt auch trocken. Kommende Nacht, da wird es meist sternenklar. Die Temperaturen gehen runter auf 15 bis 10 Grad. Also endlich mal schön durchlüften und hoffentlich auch gut schlafen. Morgen viel Sonnenschein, der Freitag Höchstwerte bei 23 bis 27. Sonnabend geht es schon wieder bis auf 28 Grad rauf.
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0: Der Donnerstagnachmittag kurz nach 5 und nicht nur der Peter aus Bischofswerda erledigt immer am Donnerstagnachmittag sein Wochenendeinkauf, sondern viele, viele andere auch. Ja, und dementsprechend gibt's von uns gleich mal nach 5 4 Kulthits für euch am Stück. Born AM gleich mit dabei, vorher noch Atomic Kitten und hier gibt's den dementsprechenden Powerriegel dazu zum Wochenendeinkauf. Dead or Alive, you spin me round.

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Der gute Laune Nachmittag hier bei RSA. Und es gibt ja den alten Spruch, raus aus der Komfortzone ist nicht jedermanns Sache. Aber Marco Stelter, der will's wagen. Einen Job machen, den noch nie vor ihm ein Mann bei uns in Sachsen gemacht hatte. Der ist Spitzhauschef, der Marco Stelter. Und der will erster Weinkönig in Sachsen werden. Seit letzten Jahr ist die Stelle ja nämlich nicht besetzt. Es hatten sich einfach nicht ausreichend genügend Bewerberinnen für den Job gefunden. Und der Sächsische Weinverband hat deshalb auch gemeint, es kann ja auch ein Mann sich bewerben, um den Sächsischen Weinverband zu repräsentieren. Also immer zu, ich finde es eine gute Idee. Und ja, falls ihr noch freie Spitzen haben solltet und eine neue Herausforderung sucht, könnt ihr gerne machen. Ist übrigens ehrenamtlich das Ganze. Hier ist RSA auf dem Weg in den Donnerstag-Feierabend mit Musik von Sir Elton John.

0: Durch den sonnigen Donnerstagnachmittag mit den Kulthits, die Spaß machen. Das ist RSA, kurz vor 5:30. Ich bin Uwe Heuer. Ich freue mich, dass ihr mit am Start seid. Bei uns gibt's ja, und das wisst ihr hoffentlich, mehr Musik aus den 80ern. Mr. Phil Collins liegt da schon für euch bereit. Vorher sind unsere Reporter noch mit dran, mit den Meldungen aus eurer Region.
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13: Mit Hanna Messerschmidt. In Sachsens Gewässern sind dieses Jahr schon 13 Menschen ertrunken. Im vergangenen Jahr waren es von Januar bis Ende Juli noch 7 Tote gewesen. Benno Hille.
14: Ja, die Zahl der Badetoten hat sich also fast verdoppelt, so die traurige Bilanz der DLRG. Die meisten Menschen kamen in Seen und Teichen ums Leben. In Flüssen und Schwimmbädern hingegen gab es jeweils nur einen Fall. Bei den Altersgruppen zeichnet sich erneut ein bekannter Trend ab. Vor allem sehr junge und ältere Männer tauchen in der Statistik auf. Einen deutlichen Anstieg der Fälle gab es in den heißen Monaten Juni und Juli.
13: In der JVA Chemnitz ist die Anstaltsküche aufwendig saniert worden. Im Obergeschoss wurde der Grundriss komplett neu geplant, Flure sind verlegt und der Kochbereich umgebaut worden. Auch Gefangene arbeiten in der mehr als 500 Quadratmeter großen Küche mit. Die hat in Summe rund 8,5 Millionen Euro gekostet. Der Landkreis Mittelsachsen rätselt. Hier sind zuletzt häufiger Orts- und Verkehrsschilder verschwunden, etwa in Marbach, Reichenbach und Großschirmer. In den vergangenen Wochen gab es Dutzende Diebstähle, ungewöhnlich viele in einer so kurzen Zeit. 30er- und 50er-Schilder werden zum Beispiel öfter mal geklaut für Geburtstagspartys. 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
0: Kurz nach 5:30 hier ist der RSA-Verkehrsreport. Ich bin Uwe Heuer. A72 Zwickau Richtung Chemnitz. Zwischen Chemnitz Süd und Kreuz Chemnitz Baustelle 3 Kilometer Stau. Im Erzgebirgskreis ist die Straße zwischen Kretscham, Rothensemer und Neudorf nach dem Unfall gesperrt. Und Kreis Meißen zwischen Schletter und Oberjana Feuerwehreinsatz. Blitzer stehen. Leipzig, Kiewer Straße stadteinwärts und Chemnitz Steinweg. Und wenn da noch was fehlen sollte, ihr habt noch Staus oder weitere Blitzer gesehen, dann ruft einfach an. Kostenfrei wie immer. Unsere Hotline ist die 0800 0815 200 und wir wünschen euch eine gute Fahrt. Das RSA-Wetter für den Freistaat. Viel Sonnenschein, wenig Wolken aktuell. Marienberg mit 26 angenehmen Grad dabei. Kommende Nacht wird meist sternenklar, geht runter auf 15 bis 10 Grad. Morgen der Freitag. Sommerliche Temperaturen bei 23 bis 27 Grad. Ab Sonnabend wird es schon wieder wärmer. Hier ist RSA mit mehr Musik aus den 80ern. Hier ist Phil Collins.

Durch den Donnerstagnachmittag, das ist RSA. 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

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Das ist der Gute-Laune-Nachmittag. Und bei uns, jetzt wirklich absolut kultiges, Anfang der 90er, Riesenüberflieger, Riesenhit, singt heute noch jeder mit. Hier ist er dabei, Dr. Alban, It's My Life.

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11: Um 18 Uhr. Ich bin Tom Husse. Um das Flugzeug, neben dem die Sprengstoffdrohne am Leipziger Flughafen gefunden wurde, gibt es offenbar Verwirrung. Unter anderem die Süddeutsche Zeitung berichtet, es hatte Munition geladen. Laut Focus wird das aber vom Bundesinnenministerium dementiert. Wer hinter dem mutmaßlichen fehlgeschlagenen Anschlag steckt, ist weiter unklar. Der Vorfall hatte außerdem eine Debatte über Maßnahmen zur Abwehr solcher Bedrohungen ausgelöst. Die Grünen fordern beispielsweise klarer geregelte Zuständigkeiten bei den Behörden. Wenn die Rentenreform noch dieses Jahr kommen soll, muss die Rente mit 63 abgeschafft werden. Das hat Unionsfraktionschef Frey jetzt nochmal betont und nimmt Bundessozialministerin Baas in die Pflicht. Die müsse einen Entwurf vorlegen, der auch die umstrittene Abschaffung enthält, das sagte Frey der Rheinischen Post. Im Eilverfahren hat das Amtsgericht Dresden einen Dieb verurteilt. Der 26-Jährige hatte am Dienstag Parfüm in der Zentrumgalerie geklaut und war dabei mit einem Messer bewaffnet. Er wurde auf frischer Tat ertappt. Wegen bewaffneten Diebstahls hat er nun 7 Monate auf Bewährung kassiert. Reste einer SpaceX-Rakete sind auf dem Mond eingeschlagen. Das haben europäische Wissenschaftler jetzt bestätigt. Es handelt sich dabei um ein etwa 4 Tonnen schweres Trümmerteil, das 1,5 Jahre durchs All geflogen war. Solche Einschläge gelten als Gefahr für eine mögliche Basis auf dem Mond. 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
12: Hallo unterwegs, hier ist der RSA-Verkehrsreporter. Ich bin Uwe Heuer. Im Erzgebirgskreis, da ist die Straße zwischen Kretscham, Rothensemer und Neudorf nach einem Unfall gesperrt und auch ebenfalls Erzgebirgskreis zwischen Neukirchen und Chemnitz Sperrung wegen eines Feuerwehreinsatzes. Blitzer stehen in Leipzig in der Kiewer Straße stadteinwärts und einer in Chemnitz im Steinweg. Wenn noch was fehlen sollte, ihr habt noch Staus oder weitere Blitzer gesehen, dann ruft einfach an. Das Ganze ist wie immer kostenfrei. Unsere Hotline ist die 0800 0815 200. Und wir wünschen euch eine gute Fahrt. Das RSA-Wetter für den Freistaat, aktuell 28 Grad in Wurzen. Ja, viel Sonnenschein, wenige Wolken ziehen durch und es ist auch trocken. In der kommenden Nacht wird es ordentlich frisch werden. 15 bis 10 Grad die Tiefstwerte und morgen dann der Freitag. Angenehme Höchstwerte bei 23 bis 27 Grad. Und ab Sonnabend wird es dann schon wieder wärmer. Sonnabend bis 28, Sonntag sogar bis zu 34 Grad.
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12: Das ist der Donnerstagabend, kurz nach 6. Ja, Feierabend genießen, ob im Garten, im Freibad oder ja, vielleicht auch einfach nur auf dem Balkon. Oder vielleicht müsst ihr sie die Uta haben. Die hält nämlich noch durch hier im Spätdienst. Wir sind gerne dabei mit den Kulthits, die Spaß machen. Gleich die Lighthouse Family aus den 90ern mit Hi, so ein bisschen was zum Durchatmen. Und das hier ist Power-Musik und zwar von Whitney Houston. I wanna dance with somebody. Schönen Donnerstagabend, Sachsen.

Mit den Kulthits, die Spaß machen durch den Donnerstagabend. Das ist RSA und das wird morgen mit Spannung erwartet werden, dieser Termin. Nicht nur für alle Dresdnerinnen und Dresdner, denn 25.000 Menschen haben alleine mitentschieden, wie die neue Carola-Brücke in Dresden in etwa aussehen soll. Da gab es ja verschiedene Modelle, die da vorgestellt wurden. Man konnte online mit abstimmen. Morgen werden dann die Pläne vorgestellt und ein Modell wird favorisiert. Das soll dann vom Stadtrat irgendwann mal in den nächsten Wochen, Monaten verabschiedet werden, damit dann irgendwann mal eine neue Carola-Brücke dort steht. Man darf gespannt sein und ihr werdet natürlich alles Wesentliche dazu erfahren hier von RSA. Euch erstmal einen schönen, entspannten Donnerstagabend mit Musik von Bruce Springsteen.

0: Das ist RSA und hier hört ihr die Kulthits, die Spaß machen. Kurz vor 6:30 am Donnerstagabend. Ich bin Uwe Heuer und freue mich, dass ihr mit dabei seid. Und da haben wir gleich einen tollen 90er mit dabei. Charles und Eddie. Ein Riesenhit gewesen in den Anfang 90ern, 1992, um genauer zu sein. Dann war es dann auch schon wieder vorbei. Aber der Song ist in Erinnerung geblieben. Hört ihr hier gleich mit Would I Lie to You und vorher noch aus den 80ern Sandra und Secret Land. Geht gleich los.
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7: Mit Hanna Messerschmidt. Die Zahl der Badetoten hat sich in Sachsen zuletzt fast verdoppelt. Wie die DLRG mitgeteilt hat, sind in diesem Jahr bereits 13 Menschen ertrunken. Im vergangenen Jahr waren es bis Ende Juli 7. Isabel Sperlich.
8: Ja, die meisten Unglücke sind erneut in Seen und Teichen passiert. Die DLRG fordert deshalb bessere Aufklärung und warnt vor Selbstüberschätzung. Baden sollte man möglichst nur an bewachten Stellen und Strömungen meiden. Kinder dürfen am Wasser niemals unbeaufsichtigt bleiben. Viele Grundschüler können außerdem noch nicht sicher schwimmen, hieß es. Ein gemeinsames Modellprojekt vom Bund und der DLRG soll das jetzt ändern.
7: In Plauen sind bei einem Wohnungsbrand um die 200.000 Euro Schaden entstanden. Das Feuer war gestern Nachmittag im ersten Stock eines Mehrfamilienhauses ausgebrochen. Der 83-jährige Bewohner hatte offenbar Essen auf dem Herd stehen lassen, so die Polizei. Im Haus sind jetzt mehrere Wohnungen unbewohnbar. Der Tierpark Chemnitz freut sich über Nachwuchs bei den Rosa Flamingos. Besucher können die Kleinen jetzt in der Außenanlage beobachten. 10 Küken sind dieses Jahr geschlüpft, das letzte Anfang Juli. Der Tierpark hält schon seit Mitte der 90er Flamingos. Den ersten Zuchterfolg gab es aber erst vor einigen Jahren. 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
0: Hallo unterwegs, hier ist der RSA-Verkehrsreporter. Ich bin Uwe Heuer. Im Erzgebirgskreis, da ist die Straße zwischen Kretscham, Rothensemer und Neudorf nach einem Unfall gesperrt. Und auch ebenfalls Erzgebirgskreis zwischen Neukirchen und Chemnitz, Sperrung wegen eines Feuerwehreinsatzes. Blitzer stehen in Leipzig in der Kiewer Straße stadteinwärts und einer in Chemnitz im Steinweg. Wenn noch was fehlen sollte, ihr habt noch Staus oder weitere Blitzer gesehen, dann ruft einfach an. Das Ganze ist wie immer kostenfrei. Unsere Hotline ist die 0800 0815 200. Und wir wünschen euch eine gute Fahrt. Das RSA-Wetter für den Freistaat. Schönstes Feierabendwetter. Wir sind mit 28 Grad immer noch in Pulsnitz dabei. Die kommende Nacht wird trocken und sternenklar. Und im Laufe der Nacht geht es dann so langsam aber sicher runter mit den Temperaturen. 15 bis 10 Grad werden wir dann morgen früh erreichen. Und der Freitag hat entspanntes Sommerwetter für uns zu bieten. Bei 23 bis 27 Grad sind nur ein paar Quellwolken unterwegs. Sonnabend wird es dann schon wieder wärmer. Hier ist RSA mit mehr Musik aus den 80ern für euren Donnerstag-Feierabend. Sandra ist dabei mit Secret Land.

Der Donnerstagabend mit RSA im Ohr. Normalerweise würde ich an dieser Stelle auf Neumis Rockzirkus hinweisen, aber Neumi ist im Urlaub und deshalb hat auch Neumis Rockzirkus Urlaub. Gibt es übrigens aber als Stream bei uns im Netz auf rsasachsen.de, falls ihr noch ein bisschen rocken wollt heute Abend. Hier ist RSA, mehr Musik aus den 80ern für euch jetzt von den Stranglers.

Mehr Musik aus den 80ern gibt's hier bei RSA und das rund um die Uhr. Ich bin Uwe Heuer, für mich geht's so langsam aber sicher in den Feierabend. Wir hören uns morgen Nachmittag ab 15 Uhr hier wieder zum gemeinsamen Start in Richtung Wochenende. Ich zähle auf euch und ihr könnt's wie immer weitererzählen. Und jetzt erstmal viel Spaß mit dem offiziellen Sommerhit 1991, also 35 Jahre her. Kate Janai, hier ist Summer Dreaming.

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7: Um 19 Uhr, ich bin Lisa Schwarzkopf. Die Zahl der Badetoten in Sachsen hat sich dieses Jahr fast verdoppelt. 13 Menschen sind von Januar bis Ende Juli ertrunken, so die Bilanz der DLRG. 2025 waren es 7 Tote in diesem Zeitraum und 10 übers gesamte Jahr. Die meisten Menschen kamen in Seen und Teichen ums Leben, überwiegend sehr junge oder ältere Männer. Sachsens DLRG-Chef Sebastian Knabe sagt:
8: Zu den häufigsten Ursachen zählen dabei Alkoholkonsum, die Überschätzung der eigenen körperlichen Leistungsfähigkeit, aber auch die Unterschätzung der Gefahren, die eben von unbewachten Badestellen an Binnengewässern ausgehen.
7: Im Prozess um den tödlichen Autoanschlag auf eine Münchner Verdi-Demo ist der Täter zu lebenslanger Haft verurteilt worden. Das Gericht stellte außerdem die besondere Schwere der Schuld fest. Eine frühzeitige Entlassung auf Bewährung ist damit so gut wie vom Tisch. Der 25-Jährige hatte eine Mutter und ihr Kind getötet. Die Union sackt in Umfragen immer weiter ab. Im neuen ARD-Deutschland-Trend sagen nur noch 21%, dass sie CDU/CSU wählen würden. So schlecht hat die Union seit Jahren nicht abgeschnitten. Die AfD steht mittlerweile bei 28% und baut ihren Vorsprung weiter aus. Fußball-Bundesligist RB Leipzig fährt eine absolute Mega-Ablöse ein. Yann Diomandé wechselt für mindestens 125 Millionen Euro zu Real Madrid. Der Transfer ist jetzt offiziell bestätigt. Die Summe kann durch Boni auf rund 140 Millionen Euro steigen. 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
9: Auf der A13 Schönefelder Kreuz Richtung Dresden hat es zwischen Ortrand und Schönborn einen Unfall auf der linken Spur gegeben. Auf der A9 Nürnberg Richtung Halle-Leipzig blockiert zwischen Triptis und Lederhose ein kaputter LKW den Beschleunigungsstreifen. Und in Leipzig ist auf der Saturnstraße zwischen dem Kreisverkehr und der Uranusstraße ein Feuerwehreinsatz. Geblitzt wird in Chemnitz auf dem Steinweg. Staus und Blitzer immer melden an unsere kostenfreie Hotline 0800 0815 200. Das Wetter im Freistaat. Trocken ist es heute Abend meistens. Dazu ein Mix aus Wolken und ein bisschen Luft nach oben fürs Draußensitzen. Nur im Zittauer Gebirge kann es vereinzelt kräftige Schauer und Gewitter geben. In der Nacht bleibt es trocken. Die Tiefstwerte liegen zwischen 14 und 12 Grad. Morgen geht's dann freundlich weiter mit viel Sonne und ein paar Wolken. Maximal bis 26 Grad.
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5: Auf der A9 Nürnberg Richtung Halle-Leipzig, bitte aufpassen, zwischen Triptis und Lederhose blockiert ein kaputter LKW den Beschleunigungsstreifen. Auf der A4 Chemnitz Richtung Dresden liegen zwischen Hainichen und Berbersdorf mehrere Plastikteile auf allen Spuren. Und auf der A13 Schönefelder Kreuz Richtung Dresden hat es zwischen Ortrand und Schönborn einen Unfall auf der linken Spur gegeben. In Schlagwitz ist die B175 Hauptstraße nach einem Unfall in beiden Richtungen gesperrt. Und in Frauenstein ist die Teplitzer Straße zwischen der B171 und Schlossblick nach einem Unfall gesperrt. Geblitzt wird in Chemnitz auf dem Steinweg. Staus und Blitzer immer melden an unsere kostenfreie Hotline 0800 0815 200. Das Wetter im Freistaat. Trocken ist es heute Abend meistens, dazu ein Mix aus Wolken und ein bisschen Luft nach oben fürs Draußensitzen. Nur im Zittauer Gebirge kann es vereinzelt kräftige Schauer und Gewitter geben. In der Nacht bleibt es trocken, die Tiefstwerte liegen zwischen 14 und 12 Grad. Morgen geht's dann freundlich weiter mit viel Sonne und ein paar Wolken, maximal bis 26 Grad.
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2: Um 20 Uhr, ich bin Lisa Schwarzkopf. Die Sommerhitze macht vielen Menschen auf Arbeit zu schaffen. Sachsens Grüne fordern nun ein Recht auf Siesta für Beschäftigte. Also die Verschiebung der Arbeitszeit in die Morgen- und Abendstunden. Die Arbeitsstättenverordnung macht das bei gewissen Innentemperaturen schon möglich. Grünen-Co-Vorsitzende Coretta Storz meint aber:
3: Die geltenden Vorgaben, die bieten zwar einen Rahmen, aber lassen in der Praxis dann schon viel Spielräume. Und statt vor allen Dingen auf Raumtemperatur zu schauen, sollten körperliche Belastungen, direkte Sonneneinstrahlung, Schutzbekleidung, Luftfeuchtigkeit, besonders gefährdete Beschäftigte stärker berücksichtigt werden.
2: Ist Russland für den mutmaßlichen fehlgeschlagenen Drohnenanschlag am Leipziger Flughafen verantwortlich? Für die Grünen ist die Antwort darauf ein klares Ja. Es liegt nahe, dass es sich um russischen Staatsterrorismus handeln könnte, sagte Fraktionschefin Dröge zu Welt. Ein rasender Hotelgast hat im Leipziger Zentrum für Aufregung gesorgt. Der 40-Jährige zerlegte am Nachmittag sein Zimmer und warf Einrichtungsteile auf die Nikolaistraße. Als die Polizei kam, verletzte er zwei Beamte leicht. Der 40-Jährige wurde ins Krankenhaus gebracht und hat jetzt mehrere Anzeigen am Hals. Reste einer SpaceX-Rakete sind auf dem Mond eingeschlagen. Das haben europäische Wissenschaftler jetzt bestätigt. Es handelt sich dabei um ein etwa 4 Tonnen schweres Trümmerteil, das 1,5 Jahre durchs All geflogen war. Solche Einschläge gelten als Gefahr für eine mögliche Basis auf dem Mond. 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
4: A9 Nürnberg Richtung Halle-Leipzig. Zwischen Triptis und Lederhose steht ein kaputter LKW und blockiert den Beschleunigungsstreifen. Es gibt auf der A9 Halle-Leipzig Richtung Nürnberg zwischen Dreußig und Eisenberg Reifenteile auf allen Spuren. Außerdem liegen zwischen Weißenfels und der Raststätte Osterfeld-West auch Reifenteile auf allen Spuren. Und auf der A4 Chemnitz Richtung Dresden liegen zwischen Hainichen und Berbersdorf mehrere Plastikteile auf allen Spuren. In Schlagwitz ist die B175 Hauptstraße nach einem Unfall in beiden Richtungen gesperrt. Geblitzt wird in Chemnitz auf dem Steinweg. Staus und Blitzer immer melden an unsere kostenfreie Hotline 0800 0815 200. Das Wetter im Freistaat. Trocken ist es heute Abend meistens, dazu ein Mix aus Wolken und ein bisschen Luft nach oben fürs Draußensitzen. Nur im Zittauer Gebirge kann es vereinzelt kräftige Schauer und Gewitter geben. In der Nacht bleibt es trocken, die Tiefstwerte liegen zwischen 14 und 12 Grad. Morgen geht's dann freundlich weiter mit viel Sonne und ein paar Wolken, maximal bis 26 Grad.
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2: Auf der B175 in Schlagwitz ist die Hauptstraße nach einem Unfall in beiden Richtungen gesperrt. In Frauenstein ist die Teplitzer Straße zwischen der B171 und Schlossblick nach einem Unfall gesperrt. Und auf der A9 Nürnberg Richtung Halle-Leipzig steht zwischen Triptis und Lederhose ein kaputter LKW auf dem Beschleunigungsstreifen. Geblitzt wird in Dresden auf der Meißner Landstraße Richtung Meißen und ein Blitzer steht auch in Chemnitz auf dem Steinweg. Staus und Blitzer immer melden an unsere kostenfreie Hotline 0800 0815 200. Das Wetter im Freistaat. Trocken ist es heute Abend meistens. Dazu ein Mix aus Wolken und ein bisschen Luft nach oben fürs Draußensitzen. Nur im Zittauer Gebirge kann es vereinzelt kräftige Schauer und Gewitter geben. In der Nacht bleibt es trocken. Die Tiefstwerte liegen zwischen 14 und 12 Grad. Morgen geht's dann freundlich weiter mit viel Sonne und ein paar Wolken. Maximal bis 26 Grad.
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2: Um 21 Uhr, ich bin Lisa Schwarzkopf. Die Zahl der Badetoten in Sachsen hat sich dieses Jahr fast verdoppelt. 13 Menschen sind von Januar bis Ende Juli ertrunken, so die Bilanz der DLRG. 2025 waren es 7 Tote in diesem Zeitraum und 10 übers gesamte Jahr. Die meisten Menschen kamen in Seen und Teichen ums Leben, überwiegend sehr junge oder ältere Männer. Sachsens DLRG-Chef Sebastian Knabe sagt:
3: Zu den häufigsten Ursachen zählen dabei Alkoholkonsum, die Überschätzung der eigenen körperlichen Leistungsfähigkeit, aber auch die Unterschätzung der Gefahren, die eben von unbewachten Badestellen an Binnengewässern ausgehen.
2: Die Sprengstoffdrohne vom Leipziger Flughafen ist jetzt ein Fall für die Bundesanwaltschaft. Die Behörde hat die Ermittlungen übernommen. Nach wie vor ist unklar, wer hinter dem Vorfall steckt. Der Flughafen gilt als Umschlagplatz für militärische Hilfslieferungen an die Ukraine. Im Eilverfahren hat das Amtsgericht Dresden einen Dieb verurteilt. Der 26-Jährige hatte erst am Dienstag Parfum in der Zentrumgalerie geklaut und war dabei mit einem Messer bewaffnet. Er wurde auf frischer Tat ertappt. Wegen bewaffneten Diebstahls hat er nun 7 Monate auf Bewährung kassiert. Fußball-Bundesligist RB Leipzig fährt eine absolute Mega-Ablöse ein. Yann Diomandé wechselt für mindestens 125 Millionen Euro zu Real Madrid. Der Transfer ist jetzt offiziell bestätigt. Die Summe kann durch Boni auf rund 140 Millionen Euro steigen. 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
4: In Schlagwitz ist die B175 Hauptstraße nach einem Unfall in beiden Richtungen gesperrt. Und in Frauenstein ist die Teplitzer Straße zwischen der B171 und Schlossblick nach einem Unfall gesperrt. Geblitzt wird in Dresden auf der Meißner Landstraße Richtung Meißen. Staus und Blitzer immer melden an unsere kostenfreie Hotline 0800 0815 200. Das Wetter im Freistaat. Viele Wolken gibt es am Abend erst noch, später wird's lockerer und trocken bleibt's auch. In der Nacht sinken die Temperaturen auf 14 bis 12 Grad. Morgen geht's dann trocken weiter mit viel Sonne und ein paar Wolken und die Höchstwerte liegen bei bis zu 26 Grad.
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3: Mit Hanna Messerschmidt. In Sachsens Gewässern sind dieses Jahr schon 13 Menschen ertrunken. Im vergangenen Jahr waren es von Januar bis Ende Juli noch 7 Tote gewesen. Benno Hille.
4: Ja, die Zahl der Badetoten hat sich also fast verdoppelt, so die traurige Bilanz der DLRG. Die meisten Menschen kamen in Seen und Teichen ums Leben. In Flüssen und Schwimmbädern hingegen gab es jeweils nur einen Fall. Bei den Altersgruppen zeichnet sich erneut ein bekannter Trend ab. Vor allem sehr junge und ältere Männer tauchen in der Statistik auf. Einen deutlichen Anstieg der Fälle gab es in den heißen Monaten Juni und Juli.
3: In der JVA Chemnitz ist die Anstaltskirche aufwendig saniert worden. Im Obergeschoss wurde der Grundriss komplett neu geplant, Flure sind verlegt und der Kochbereich umgebaut worden. Auch Gefangene arbeiten in der mehr als 500 Quadratmeter großen Küche mit. Die hat in Summe rund 8,5 Millionen Euro gekostet. Der Landkreis Mittelsachsen rätselt. Hier sind zuletzt häufiger Orts- und Verkehrsschilder verschwunden, etwa in Marbach, Reichenbach und Großschirmer. In den vergangenen Wochen gab es Dutzende Diebstähle, ungewöhnlich viele in einer so kurzen Zeit. 30er- und 50er-Schilder werden zum Beispiel öfter mal geklaut für Geburtstagspartys. 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
5: Auf der A9 Halle-Leipzig Richtung Nürnberg steht in der Auffahrt Lederhose ein kaputter LKW auf dem Beschleunigungsstreifen. In Schlagwitz ist die B175 Hauptstraße nach einem Unfall in beiden Richtungen gesperrt. Und in Frauenstein ist die Teplitzer Straße zwischen der B171 und Schlossblick nach einem Unfall gesperrt. Geblitzt wird in Dresden auf der Meißner Landstraße Richtung Meißen. Staus und Blitzer immer melden an unsere kostenfreie Hotline 0800 0815 200. Das Wetter im Freistaat. Viele Wolken gibt es am Abend erst noch, später wird's lockerer und trocken bleibt's auch. In der Nacht sinken die Temperaturen auf 14 bis 12 Grad. Morgen geht's dann trocken weiter mit viel Sonne und ein paar Wolken und die Höchstwerte liegen bei bis zu 26 Grad.
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2: Um 22 Uhr. Ich bin Philipp Nützig. Noch immer ist unklar, wer hinter der Sprengstoffdrohne am Leipziger Flughafen steckt. Mittlerweile ermittelt die Bundesanwaltschaft in dem Fall. Sie sieht einen möglichen Angriff auf Deutschlands Transport- und Logistikinfrastruktur. Die Drohne war in der Nacht zu Mittwoch gefunden worden, in der Nähe von ukrainischen Frachtflugzeugen. Später gab es dann Medienberichte, wonach Munition in einem der Flieger war. Dazu sagte Sachsens Innenminister Schuster in der ARD:
3: Kann ich nicht bestätigen. Nach unseren Erkenntnissen waren beide Maschinen leer. Wo diese Meldung herkommt, wissen wir nicht, aber ich kann jedenfalls nicht bestätigen, dass irgendeine Beladung vorzufinden war.
2: Der Bund will Unternehmen helfen, die wegen des Niedrigwassers in den Flüssen ihre Transportketten über Wasser umstellen müssen. Verkehrsminister Bilger plant unter anderem Ausnahmen vom Sonntagsfahrverbot für Lkw. Er sagte nach einer Konferenz mit Experten weiter:
4: Wir haben die Autobahn GmbH angewiesen, alles daran zu setzen, Ausweichverkehre nicht zusätzlich durch vermeidbare Baustellen auszubremsen. Auch die Deutsche Bahn war vertreten durch die DB Cargo. Die hat uns zugesichert, die vom Niedrigwasser betroffenen Industrie zu unterstützen, mehr Güter auf die Schiene zu bringen.
2: Langfristig sollen sowohl Schiffe als auch Infrastruktur besser an Niedrigwasser angepasst werden. Mehr Schutz vor Hitze am Arbeitsplatz, das fordern die Grünen in Sachsen. Sie wollen, dass Beschäftigte in heißen Sommerphasen etwa längere Pausen bekommen, ihre Arbeitszeit verschieben oder kühlere Räume nutzen können. Die IHK Dresden meint dagegen, dass die bisherigen Regeln ausreichen. Sprecher Lars Fieler sagte uns:
5: Nach unserem Kenntnisstand sind viele, viele Arbeitgeber schon weit über dem, was die Arbeitsstättenverordnung vorgibt, sei das die Bereitstellung von Ventilatoren, Verschattung oder eben die Verlagerung in weniger heiße Tageszeiten, je nachdem, wo ich tätig bin und ob das Geschäftsmodell dies auch zulässt.
2: Der Mann, der bei einer Verdi-Demo in München eine Mutter und ihr Kind mit einem Auto getötet hat, muss lebenslang hinter Gitter. Das bayerische Oberlandesgericht stellte auch die besondere Schwere der Schuld fest. Er kann nach 15 Jahren voraussichtlich also nicht auf Bewährung raus. Bekommt Deutschland zum ersten Mal eine Frau als Staatsoberhaupt? Auch führende Unionspolitiker sind dafür, dass Bundespräsident Steinmeier eine Nachfolgerin bekommen soll. Unionsfraktionschef Frei sagte den Funke-Zeitungen, er würde sich das wünschen. 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
6: Auf der B175 ist die Straße in Schlagwitz nach einem Unfall in beiden Richtungen gesperrt. In Frauenstein ist die Teplitzer Straße zwischen der B171 und Schlossblick nach einem Unfall gesperrt. Und auf der A9 Halle-Leipzig Richtung Nürnberg steht in der Auffahrt Lederhose ein kaputter LKW auf dem Beschleunigungsstreifen. Geblitzt wird in Dresden auf der Meißner Landstraße Richtung Meißen. Staus und Blitzer immer melden an unsere kostenfreie Hotline 0800 0815 200. Das Wetter im Freistaat. Viele Wolken gibt es am Abend erst noch, später wird's lockerer und trocken bleibt's auch. In der Nacht sinken die Temperaturen auf 14 bis 12 Grad. Morgen geht's dann trocken weiter mit viel Sonne und ein paar Wolken und die Höchstwerte liegen bei bis zu 26 Grad.
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3: In Schlagwitz ist die B175 Hauptstraße nach einem Unfall in beiden Richtungen gesperrt. Und in Frauenstein ist die Teplitzer Straße zwischen der B171 und Schlossblick nach einem Unfall gesperrt. Geblitzt wird in Chemnitz auf der Zwickauer Straße stadtauswärts und ein Blitzer steht in Dresden auf der Meißner Landstraße Richtung Meißen. Staus und Blitzer immer melden an unsere kostenfreie Hotline 0800 0815 200. Das Wetter im Freistaat. Viele Wolken gibt es am Abend erst noch, später wird's lockerer und trocken bleibt's auch. In der Nacht sinken die Temperaturen auf 14 bis 12 Grad. Morgen geht's dann trocken weiter mit viel Sonne und ein paar Wolken und die Höchstwerte liegen bei bis zu 26 Grad.
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2: Um 23 Uhr. Ich bin Philipp Nützig. Die Sprengstoffdrohne vom Leipziger Flughafen ist jetzt ein Fall für die Bundesanwaltschaft. Die Behörde hat die Ermittlungen übernommen. Nach wie vor ist unklar, wer hinter dem Vorfall steckt. Der Flughafen gilt als Umschlagplatz für militärische Hilfslieferungen an die Ukraine. Auf solche Gefahren durch Drohnen ist Deutschland nicht richtig vorbereitet, sagte Sicherheitsexperte Nico Lange im ZDF.
3: Wir sind in einer sehr ernsten Lage, was diese hybriden Bedrohungen angeht. Und wir haben weder bei Verteidigung noch bei Abschreckung bisher die richtigen Instrumente, um uns dagegen zu wehren.
2: Der Mann, der bei einer Verdi-Demo in München eine Mutter und ihr Kind getötet hat, muss lebenslang hinter Gitter. Das bayerische Oberlandesgericht stellte auch die besondere Schwere der Schuld fest. Colin Mock berichtet.
4: Heißt konkret, er kann voraussichtlich auch nicht nach 15 Jahren auf Bewährung raus. Das Gericht sah es als erwiesen an, dass der 25-Jährige letztes Jahr im Februar mit einem Auto in die Verdi-Demo gefahren ist. Eine Mutter und ihr Kind starben, über 40 weitere Menschen wurden bei dem Anschlag verletzt. Als Motiv sieht die Bundesanwaltschaft religiöse und politische Gründe.
2: Die Sommerhitze macht vielen Menschen auf der Arbeit zu schaffen. Sachsens Grüne fordern nun ein Recht auf Siesta für Beschäftigte, also die Verschiebung der Arbeitszeit in die Morgen- und Abendstunden. Die Arbeitsstättenverordnung macht das bei gewissen Innentemperaturen schon möglich. Grünen-Co-Vorsitzende Coretta Storz meint aber,
5: die geltenden Vorgaben, die bieten zwar einen Rahmen, aber lassen in der Praxis dann schon viel Spielräume. Und statt vor allen Dingen auf Raumtemperatur zu schauen, sollten körperliche Belastungen, direkte Sonneneinstrahlung, Schutzbekleidung, Luftfeuchtigkeit, besonders gefährdete Beschäftigte stärker berücksichtigt werden.
2: Unternehmen, die wegen des Niedrigwassers in den Flüssen vom Wasser auf die Straße oder Schiene ausweichen müssen, kriegen Hilfe vom Bund. Verkehrsminister Bilger will unter anderem das Sonntagsfahrverbot lockern. Langfristig soll investiert werden, um Infrastruktur und Schiffe besser an Niedrigwasser anzupassen. Die Union sackt in Umfragen immer weiter ab. Im neuen ARD-Deutschland-Trend sagen nur noch 21%, dass sie CDU-CSU wählen würden. So schlecht hat die Union seit Jahren nicht abgeschnitten. Die AfD steht mittlerweile bei 28% und baut ihren Vorsprung weiter aus. 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
6: In Frauenstein ist die Teplitzer Straße zwischen der B171 und Schlossblick nach einem Unfall gesperrt. Geblitzt wird in Chemnitz auf der Zwickauer Straße stadtauswärts und es blitzt auch in Dresden auf der Meißner Landstraße Richtung Meißen. Staus und Blitzer immer melden an unsere kostenfreie Hotline 0800 0815 200. Das Wetter im Freistaat. Viele Wolken gibt es am Abend erst noch, später wird's lockerer und trocken bleibt's auch. In der Nacht sinken die Temperaturen auf 14 bis 12 Grad. Morgen geht's dann trocken weiter mit viel Sonne und ein paar Wolken und die Höchstwerte liegen bei bis zu 26 Grad.
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2: Im Moment ist alles frei auf den Straßen bei uns in Sachsen. Es gibt keine Staus. Geblitzt wird in Chemnitz auf der Zwickauer Straße stadtauswärts und ein Blitzer steht in Dresden auf der Meißner Landstraße Richtung Meißen. Staus und Blitzer immer melden an unsere kostenfreie Hotline 0800 0815 200. Das Wetter im Freistaat. Viele Wolken gibt es am Abend erst noch, später wird's lockerer und trocken bleibt's auch. In der Nacht sinken die Temperaturen auf 14 bis 12 Grad. Morgen geht's dann trocken weiter mit viel Sonne und ein paar Wolken und die Höchstwerte liegen bei bis zu 26 Grad.
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2: Um 0 Uhr. Ich bin Philipp Nützig. Die Bundesanwaltschaft ermittelt jetzt zu der Sprengstoffdrohne am Leipziger Flughafen. Der Fall ist von besonderer Bedeutung für die Sicherheit, so die Begründung. Die Behörde spricht von einem schwerwiegenden Angriff auf die Transport- und Logistikinfrastruktur. Wer hinter dem Vorfall in Leipzig steckt, ist noch unklar. Einige Experten halten Russland für den Drahtzieher. Die Drohne war in der Nacht zum Mittwoch in der Nähe von ukrainischen Frachtflugzeugen entdeckt worden. Der Mann, der bei einer Verdi-Demo in München eine Mutter und ihr Kind mit einem Auto getötet hat, muss lebenslang hinter Gitter. Das bayerische Oberlandesgericht stellte auch die besondere Schwere der Schuld fest. Er kann nach 15 Jahren voraussichtlich also nicht auf Bewährung raus. Der Bund will Unternehmen helfen, die wegen des Niedrigwassers in den Flüssen ihre Transportketten über Wasser umstellen müssen. Verkehrsminister Bilger plant unter anderem Ausnahmen vom Sonntagsfahrverbot für Lkw. Er sagte nach einer Konferenz mit Experten weiter:
3: Wir haben die Autobahn GmbH angewiesen, alles daran zu setzen, Ausweichverkehre nicht zusätzlich durch vermeidbare Baustellen auszubremsen. Auch die Deutsche Bahn war vertreten durch die DB Cargo. Die hat uns zugesichert, die vom Niedrigwasser betroffenen Industrie zu unterstützen, mehr Güter auf die Schiene zu bringen.
2: Langfristig sollen sowohl Schiffe als auch Infrastruktur besser an Niedrigwasser angepasst werden. In Sachsens Gewässern sind dieses Jahr schon 13 Menschen ertrunken. Die meisten Menschen kamen laut der DLRG in Seen und Teichen ums Leben, überwiegend sehr junge oder ältere Männer. Einen deutlichen Anstieg der Fälle gab es in den heißen Monaten Juni und Juli, Sachsens DLRG-Chef Sebastian Knabe.
4: Wir warnen die Bürgerinnen und Bürger Sachsen, hier nicht zu unbeschwert den kühlen Badespaß zu genießen, denn bereits jetzt sind schon 3 Menschen mehr ertrunken als die Gesamtstatistik in 2025 ausweist.
2: Fußball-Bundesligist RB Leipzig fährt eine absolute Mega-Ablöse ein. Jan Diomande wechselt für mindestens 125 Millionen Euro zu Real Madrid. Der Transfer ist jetzt offiziell bestätigt. Die Summe kann durch Boni auf rund 140 Millionen Euro steigen. 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
5: Es gibt gerade keine Staus, ihr kommt entspannt durch. Geblitzt wird in Chemnitz auf der Zwickauer Straße stadtauswärts und es blitzt auch in Dresden auf der Meißner Landstraße Richtung Meißen. Staus und Blitzer immer melden an unsere kostenfreie Hotline 0800 0815 200. Das Wetter im Freistaat. Viele Wolken gibt es am Abend erst noch, später wird's lockerer und trocken bleibt's auch. In der Nacht sinken die Temperaturen auf 14 bis 12 Grad. Morgen geht's dann trocken weiter mit viel Sonne und ein paar Wolken und die Höchstwerte liegen bei bis zu 26 Grad.
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3: Um 0.30 Uhr. Ich bin Philipp Nützig. Die Bundesanwaltschaft ermittelt jetzt zu der Sprengstoffdrohne am Leipziger Flughafen. Der Fall ist von besonderer Bedeutung für die Sicherheit, so die Begründung. Die Behörde spricht von einem schwerwiegenden Angriff auf die Transport- und Logistikinfrastruktur. Wer hinter dem Vorfall in Leipzig steckt, ist noch unklar. Einige Experten halten Russland für den Drahtzieher. Die Drohne war in der Nacht zum Mittwoch in der Nähe von ukrainischen Frachtflugzeugen entdeckt worden. Der Mann, der bei einer Verdi-Demo in München eine Mutter und ihr Kind mit einem Auto getötet hat, muss lebenslang hinter Gitter. Das bayerische Oberlandesgericht stellte auch die besondere Schwere der Schuld fest. Er kann nach 15 Jahren voraussichtlich also nicht auf Bewährung raus. Der Bund will Unternehmen helfen, die wegen des Niedrigwassers in den Flüssen ihre Transportketten über Wasser umstellen müssen. Verkehrsminister Bilger plant unter anderem Ausnahmen vom Sonntagsfahrverbot für Lkw. Er sagte nach einer Konferenz mit Experten weiter:
4: Wir haben die Autobahn GmbH angewiesen, alles daran zu setzen, Ausweichverkehre nicht zusätzlich durch vermeidbare Baustellen auszubremsen. Auch die Deutsche Bahn war vertreten durch die DB Cargo. Die hat uns zugesichert, die vom Niedrigwasser betroffene Industrie zu unterstützen, mehr Güter auf die Schiene zu bringen.
3: Langfristig sollen sowohl Schiffe als auch Infrastruktur besser an Niedrigwasser angepasst werden. In Sachsens Gewässern sind dieses Jahr schon 13 Menschen ertrunken. Die meisten Menschen kamen laut der DLRG in Seen und Teichen ums Leben, überwiegend sehr junge oder ältere Männer. Einen deutlichen Anstieg der Fälle gab es in den heißen Monaten Juni und Juli. Sachsens DLRG-Chef Sebastian Knabe:
5: Wir warnen die Bürgerinnen und Bürger Sachsen, hier nicht zu unbeschwert den kühlen Badespaß zu genießen, denn bereits jetzt sind schon 3 Menschen mehr ertrunken als die Gesamtstatistik in 2025 ausweist.
3: Fußball-Bundesligist RB Leipzig fährt eine absolute Mega-Ablöse ein. Jan Diomande wechselt für mindestens 125 Millionen Euro zu Real Madrid. Der Transfer ist jetzt offiziell bestätigt. Die Summe kann durch Boni auf rund 140 Millionen Euro steigen. 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
6: Auf der A4 Erfurt Richtung Chemnitz liegen zwischen Hohenstein-Ernsthal und Wüstenbrand Reifenteile auf allen Spuren. Geblitzt wird in Chemnitz auf der Zwickauer Straße stadtauswärts. Staus und Blitzer immer melden an unsere kostenfreie Hotline 0800 0815 200. Das Wetter im Freistaat. Wenig Wolken gibt es gerade und es bleibt trocken. Die Temperaturen liegen aktuell bei 13 bis 8 Grad. Tagsüber geht's dann mit viel Sonne und ein paar Wolken weiter. Regen ist kein Thema. Dazu wird's sommerlich warm. Die Höchstwerte liegen bei 23 bis 26 Grad. In den Bergen etwas niedriger.
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3: Um 1 Uhr. Ich bin Philipp Nützig. Noch immer ist unklar, wer hinter der Sprengstoffdrohne am Leipziger Flughafen steckt. Mittlerweile ermittelt die Bundesanwaltschaft in dem Fall. Sie sieht einen möglichen Angriff auf Deutschlands Transport- und Logistikinfrastruktur. Die Drohne war in der Nacht zu Mittwoch gefunden worden, in der Nähe von ukrainischen Frachtflugzeugen. Später gab es dann Medienberichte, wonach Munition in einem der Flieger war. Dazu sagte Sachsens Innenminister Schuster in der ARD:
4: Kann ich nicht bestätigen. Nach unseren Erkenntnissen waren beide Maschinen leer. Wo diese Meldung herkommt, wissen wir nicht, aber ich kann jedenfalls nicht bestätigen, dass irgendeine Beladung vorzufinden war.
3: Der Mann, der bei einer Verdi-Demo in München eine Mutter und ihr Kind getötet hat, muss lebenslang hinter Gitter. Das bayerische Oberlandesgericht stellte auch die besondere Schwere der Schuld fest. Colin Mock berichtet.
5: Heißt konkret, er kann voraussichtlich auch nicht nach 15 Jahren auf Bewährung raus. Das Gericht sah es als erwiesen an, dass der 25-Jährige letztes Jahr im Februar mit einem Auto in die Verdi-Demo gefahren ist. Eine Mutter und ihr Kind starben, über 40 weitere Menschen wurden bei dem Anschlag verletzt. Als Motiv sieht die Bundesanwaltschaft religiöse und politische Gründe.
3: Mehr Schutz vor Hitze am Arbeitsplatz, das fordern die Grünen in Sachsen. Sie wollen, dass Beschäftigte in heißen Sommerphasen etwa längere Pausen bekommen, ihre Arbeitszeit verschieben oder kühlere Räume nutzen können. Die IHK Dresden meint dagegen, dass die bisherigen Regeln ausreichen. Sprecher Lars Fieler sagte uns:
6: Nach unserem Kenntnisstand sind viele, viele Arbeitgeber schon weit über dem, was die Arbeitsstättenverordnung vorgibt, sei das die Bereitstellung von Ventilatoren, Verschattung oder eben die Verlagerung in weniger heiße Tageszeiten, je nachdem, wo ich tätig bin und ob das Geschäftsmodell dies auch zulässt.
3: Der Bund will Unternehmen helfen, die wegen des Niedrigwassers in den Flüssen ihre Transportketten über Wasser umstellen müssen. Verkehrsminister Bilger plant unter anderem Ausnahmen vom Sonntagsfahrverbot für Lkw. Langfristig sollen sowohl Schiffe als auch Infrastruktur besser an Niedrigwasser angepasst werden. 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
7: Nichts los im Moment, die Straßen in Sachsen sind frei. Geblitzt wird in Chemnitz auf der Zwickauer Straße stadtauswärts. Staus und Blitzer immer melden an unsere kostenfreie Hotline 0800 0815 200. Das Wetter im Freistaat. Wenig Wolken gibt es gerade und es bleibt trocken. Die Temperaturen liegen aktuell bei 13 bis 8 Grad. Tagsüber geht's dann mit viel Sonne und ein paar Wolken weiter. Regen ist kein Thema. Dazu wird's sommerlich warm. Die Höchstwerte liegen bei 23 bis 26 Grad, in den Bergen etwas niedriger.
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1: Um 1.30 Uhr. Ich bin Philipp Nützig. Noch immer ist unklar, wer hinter der Sprengstoffdrohne am Leipziger Flughafen steckt. Mittlerweile ermittelt die Bundesanwaltschaft in dem Fall. Sie sieht einen möglichen Angriff auf Deutschlands Transport- und Logistikinfrastruktur. Die Drohne war in der Nacht zu Mittwoch gefunden worden, in der Nähe von ukrainischen Frachtflugzeugen. Später gab es dann Medienberichte, wonach Munition in einem der Flieger war. Dazu sagte Sachsens Innenminister Schuster in der ARD:
2: Kann ich nicht bestätigen. Nach unseren Erkenntnissen waren beide Maschinen leer. Wo diese Meldung herkommt, wissen wir nicht, aber ich kann jedenfalls nicht bestätigen, dass irgendeine Beladung vorzufinden war.
1: Der Mann, der bei einer Verdi-Demo in München eine Mutter und ihr Kind getötet hat, muss lebenslang hinter Gitter. Das bayerische Oberlandesgericht stellte auch die besondere Schwere der Schuld fest. Colin Mock berichtet.
3: Heißt konkret, er kann voraussichtlich auch nicht nach 15 Jahren auf Bewährung raus. Das Gericht sah es als erwiesen an, dass der 25-Jährige letztes Jahr im Februar mit einem Auto in die Verdi-Demo gefahren ist. Eine Mutter und ihr Kind starben, über 40 weitere Menschen wurden bei dem Anschlag verletzt. Als Motiv sieht die Bundesanwaltschaft religiöse und politische Gründe.
1: Mehr Schutz vor Hitze am Arbeitsplatz, das fordern die Grünen in Sachsen. Sie wollen, dass Beschäftigte in heißen Sommerphasen etwa längere Pausen bekommen, ihre Arbeitszeit verschieben oder kühlere Räume nutzen können. Die IHK Dresden meint dagegen, dass die bisherigen Regeln ausreichen. Sprecher Lars Fieler sagte uns:
4: Nach unserem Kenntnisstand sind viele, viele Arbeitgeber schon weit über dem, was die Arbeitsstättenverordnung vorgibt, sei das die Bereitstellung von Ventilatoren, Verschattung oder eben die Verlagerung in weniger heiße Tageszeiten, je nachdem, wo ich tätig bin und ob das Geschäftsmodell dies auch zulässt.
1: Der Bund will Unternehmen helfen, die wegen des Niedrigwassers in den Flüssen ihre Transportketten über Wasser umstellen müssen. Verkehrsminister Bilger plant unter anderem Ausnahmen vom Sonntagsfahrverbot für Lkw. Langfristig sollen sowohl Schiffe als auch Infrastruktur besser an Niedrigwasser angepasst werden. 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
5: Es gibt gerade keine Staus, ihr kommt entspannt durch. Geblitzt wird in Chemnitz auf der Zwickauer Straße stadtauswärts. Staus und Blitzer immer melden an unsere kostenfreie Hotline 0800 0815 200. Das Wetter im Freistaat. Wenig Wolken gibt es gerade und es bleibt trocken. Die Temperaturen liegen aktuell bei 13 bis 8 Grad. Tagsüber geht's dann mit viel Sonne und ein paar Wolken weiter. Regen ist kein Thema. Dazu wird's sommerlich warm. Die Höchstwerte liegen bei 23 bis 26 Grad, in den Bergen etwas niedriger.
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3: Um 2 Uhr. Ich bin Philipp Nützig. Die Sprengstoffdrohne vom Leipziger Flughafen ist jetzt ein Fall für die Bundesanwaltschaft. Die Behörde hat die Ermittlungen übernommen. Nach wie vor ist unklar, wer hinter dem Vorfall steckt. Der Flughafen gilt als Umschlagplatz für militärische Hilfslieferungen an die Ukraine. Auf solche Gefahren durch Drohnen ist Deutschland nicht richtig vorbereitet, sagte Sicherheitsexperte Nico Lange im ZDF.
4: Wir sind in einer sehr ernsten Lage, was diese hybriden Bedrohungen angeht. Und wir haben weder bei Verteidigung noch bei Abschreckung bisher die richtigen Instrumente, um uns dagegen zu wehren.
3: Auch eine KI vom Facebook-Konzern Meta hat sich jetzt selbstständig gemacht. Das Modell hat sich unbeabsichtigt Zugang zum Internet verschafft und ist in ein fremdes Unternehmen eingedrungen. Als Ursache wird eine Fehlkonfiguration genannt. Gerade erst war ein ähnlicher Fall bei Anthropic bekannt geworden. Dort hatte die KI sogar gefälschte Mails an Menschen geschickt. Bislang haben die ungeplanten Attacken keine Schäden angerichtet, allerdings auch nicht gerade für Vertrauen in Sachen KI gesorgt. Unternehmen, die wegen des Niedrigwassers in den Flüssen vom Wasser auf die Straße oder Schiene ausweichen müssen, kriegen Hilfe vom Bund. Verkehrsminister Bilger will unter anderem das Sonntagsfahrverbot lockern. Langfristig soll investiert werden, um Infrastruktur und Schiffe besser an Niedrigwasser anzupassen. Im Prozess um den tödlichen Autoanschlag auf eine Münchner Verdi-Demo ist der Täter zu lebenslanger Haft verurteilt worden. Das Gericht stellte außerdem die besondere Schwere der Schuld fest. Eine frühzeitige Entlassung auf Bewährung ist damit so gut wie vom Tisch. Der 25-Jährige hatte eine Mutter und ihr Kind getötet. Die Sommerhitze macht vielen Menschen auf der Arbeit zu schaffen. Sachsens Grüne fordern nun ein Recht auf Siesta für Beschäftigte, also die Verschiebung der Arbeitszeit in die Morgen- und Abendstunden. Die Arbeitsstättenverordnung macht das bei gewissen Innentemperaturen schon möglich. Grünen-Co-Vorsitzende Coretta Storz meint aber:
5: Die geltenden Vorgaben, die bieten zwar einen Rahmen, aber lassen in der Praxis dann schon viel Spielräume. Und statt vor allen Dingen auf Raumtemperatur zu schauen, sollten körperliche Belastungen, direkte Sonneneinstrahlung, Schutzbekleidung, Luftfeuchtigkeit, besonders gefährdete Beschäftigte stärker berücksichtigt werden.
3: Fußball-Bundesligist RB Leipzig fährt eine absolute Mega-Ablöse ein. Jan Diomande wechselt für mindestens 125 Millionen Euro zu Real Madrid. Der Transfer ist jetzt offiziell bestätigt. Die Summe kann durch Boni auf rund 140 Millionen Euro steigen. 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
6: Nichts los im Moment, die Straßen in Sachsen sind frei. Geblitzt wird in Chemnitz auf der Zwickauer Straße stadtauswärts. Staus und Blitzer immer melden an unsere kostenfreie Hotline 0800 0815 200. Das Wetter im Freistaat. Wenig Wolken gibt es gerade und es bleibt trocken. Die Temperaturen liegen aktuell bei 13 bis 8 Grad. Tagsüber geht's dann mit viel Sonne und ein paar Wolken weiter. Regen ist kein Thema. Dazu